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Ja, einen fantastischen guten Morgen an alles da draußen an den Empfangsgeräten hier bei Happy Morning auf Radio Free FM 102,6 Megahertz in Ulm und drumrum. Mein Name ist Manuel Weber und ich bespaß euch die nächsten zwei Stunden. Zum Anlass genommen habe ich den Tag der Vinylschallplatte in den USA. Und da habe ich doch auch mal heute ausnahmsweise nur Vinyl eingepackt, was jetzt hier hochschleifen dann doch mehr Arbeit war als gedacht, zumal die Hälfte nicht in die Satteltasche gepasst hat. Egal, ich will euch nicht langweilen. Los geht's mit Neil Diamond und Thank the Lord for the Nighttime. Viel Spaß!

0: Jawohl.
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0: So, da bin ich wieder. So, mit Schallplatten auflegen, ja, das erfordert dann doch etwas mehr Planung. Da kann man nicht zwischendurch in die Brezel beißen und sich überlegen, was man denn als nächstes so sagt. Schallplatte aus. Puh. Okay. 7.06 Uhr heute, Mittwoch am 12. August. Sehr schönes Wetter draußen bis dato. Und wenn ich das gleich mal vorwegnehmen darf, heute bleibt es auf jeden Fall noch fantastisches Wetter. Also wieder um die 30 Grad. Bis zum Samstag wärmer und so. Boah, da gibt es, glaube ich, fast kein Wölkchen. Vielleicht mal Gewitter, das lässt sich ja nie voraussagen. Aber ansonsten sieht es bis Samstag mal ganz fantastisch aus mit dem Wetter. Genießt es auf jeden Fall, weil nächste Woche, da wird es schon, sieht es ein bisschen anders aus. Ab Sonntag rauscht Regen an und Temperaturen fallen auf um die 22 Grad. Deswegen genießt jeden Sonnenstrahl, den ihr noch abbekommen könnt. Ist ja dann doch schon langsam Mitte August und ja, gut. Wir bewegen uns langsam, aber sicher Richtung Herbst. Aber ganz langsam. Gut, 7 Uhr gleich 8. Ich mache direkt weiter mit Musik, muss mich hier noch ein bisschen sortieren. Was lag auf? Erst kam Neil Diamond, Thank the Lord for the Nighttime. Im Anschluss haben wir gehört Harry Nilsson mit Gotta Get Up und das solltet ihr auch langsam aufstehen. Aber wer noch ein paar Minuten liegen bleiben kann, macht es, weil jetzt kommt nochmal eine echt entspannte Nummer. Viel Spaß mit Air, All I Need.

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1: Und da bin ich wieder. FreeFM hier am Mittwochmorgen, 7.15 Uhr ist der Schallplatte ist aus. Ja, sehr gut. Was haben wir gehört? Schon wieder alles beiseite gestellt. Moment. Ach so, nach Air, genau, nach Air All I Need haben wir gerade noch gehört. Die Kings of Convenience mit Mrs. Cold, glaube ich, heißt die Nummer. Ja, Mrs. Cold. So, wie gesagt, ich bin hier am Hantieren mit Schallplatten und deswegen muss ich gerade immer von links nach rechts ein bisschen. Ist ja auch noch früh am Morgen. Ich hoffe, euch geht's gut. Ihr seid alle gut aus den Federn gekommen, noch besser. Ihr habt Urlaub, seid vielleicht verreist. Bei dem Wetter kann man es aber auch zu Hause gut aushalten, finde ich. Jetzt schaue ich gerade mal hier parallel auf die Verkehrskarte. Also als ich die letzten Tage durch die Stadt gekommen bin, war es entspannter als gewohnt. Was bestimmt daran liegt, dass der ein oder andere im Urlaub ist. Sei ja jedem gegönnt und mich als Autofahrer in Ulm, muss ich dazu sagen, mich freut es natürlich auch, wenn es ein bisschen entspannter zugeht. Ich schaue gerade mal. Also wo sich staut, ist oben nicht die Tangente, da ist auch ein bisschen, da ist zumindest mal orange angesagt, oben Tangente an der Uni, BWK. Wo sich staut, ist dann, ist das runter nach Mähringen? Nee, Quatsch, das ist die BC. Hä? Entschuldigung. Was ist denn das hier für eine Straße? Wilhelm-Runge-Straße, kreuzt den Berliner Ring. Aha. Also wer es weiß, meidet die Wilhelm-Runge-Straße. Liese Meidenring. Bin hier wirklich gerade unorientiert. Das muss schon auch da oben an der Uni irgendwo sein. Naja, also wenn ihr da steht, ganz schlecht. Ansonsten meidet da oben mal die Ecke besser. In der Stadt sieht es eigentlich relativ entspannt aus. Da ist jetzt nirgends knallerot. Nicht mal um den Blaubeurer Ring. Naja doch, da ist ein bisschen rötlich. Aber geht noch. Dann in der Oststadt vorm SSV, Bethesda Krankenhaus, die Ecke. Da ist ja auch irgendeine Baustelle, wo irgendwas abgerissen, umgebaut, wie auch immer, irgendeine Baustelle. Da vielleicht auch besser die Ecke meiden, maritim bis Stadion. Ansonsten sieht es eigentlich ganz vernünftig aus. Was ist das hier noch im Donautal draußen? Nee, das ist Albrecht-Berblinger-Schule oben in der Römerstraße. Da ist vielleicht auch eine Baustelle, die habe ich jetzt so nicht auf dem Schirm. Aber ansonsten, wie gesagt, sieht es relativ entspannt aus. Ihr kommt da schon durch. Am besten einfach die Öffentlichen nehmen oder mit dem Fahrrad oder zu Fuß. Ich gebe mal kurz die Telefonnummer durch, falls jemand Lust hat, hier anzurufen. Das ist die 0731 938 6299. Kann ich, wenn ihr Lust habt, auch auf Sendung nehmen. Können wir ein bisschen ratschen. Warum gebe ich das jetzt gerade durch? Ach so, letzte Woche habe ich mich so dermaßen verquatscht und habe im Nachgang, weil ich mir die Sendung nochmal anhöre, weil ich ja noch recht frisch dabei bin und auf Verbesserungen aus bin, da habe ich mal 8 Minuten gequatscht und dachte ich mir, okay, jetzt, ich gebe nochmal die Telefonnummer durch, 0731 938 6299. Wenn euch's Gelaber auf die Nerven geht, einfach anrufen und sagen, ey, Manuel, bitte spiel jetzt Musik und halt die Klappe. Kann man durchaus machen, bin da kritikfähig, nur zu. Grüße gehen raus nach Lehr, bevor ich es vergesse. Gut, 7 Uhr gleich 20, die nächste Schallplatte liegt schon auf. Nach Mrs. Cold von den Kings of Convenience kommt jetzt Mr. Tough von Yola Tengo. Viel Spaß damit.

Ja, das war die gute Cat Power mit 369. Da muss ich jetzt meine Platte ausmachen, sorry. So, genau, 369, You Drink Wine. Da gebe ich doch gerade mal noch den internationalen Tag des Rosés durch. Am Freitag findet der nämlich statt. Und derzeit ist ja auch das Ulmer Weinfest, wo man sich schön bei 30 Grad ein bisschen Wein zuführen kann. Aber gekühlten Weißwein zum Beispiel kann man hervorragend, man muss ja keinen Rotwein trinken. Man kann ja schön kühlen Weißwein trinken. Gegebenenfalls mit Eiswürfel drin, was ja wohl verpönt sei. Aber bei den Temperaturen. Genau, wie komme ich drauf? Der Rudolf hat es gestern erwähnt, nämlich. Der Rudolf hat gestern mit Matthias Happy Morning gemacht und der hat es auch erzählt vom Weinfest mit den Eiswürfeln. Gut, Grüße an die beiden, an Matthias und an Rudolf. War eine gute Sendung gestern, hat mir gut gefallen. Ich habe es noch nicht ganz zu Ende gehört, aber man kann es ja 7 Tage nachhören. Das heißt, es wäre noch, ich glaube, hätten noch Informationen, wurden noch durchgegeben zur heutigen partiellen Sonnenfinsternis. Also wer da mehr Infos braucht, der Rudolf hat da mit Sicherheit gut recherchiert. Hört die Sendung einfach nach. Happy Morning von gestern früh. Heute am Mittwoch, 12. August, bin ich dran, der Manuel. Wir haben gleich 7.30 Uhr. Ich habe heute ausschließlich Vinyl am Start, weil in den USA der Tag der Vinylschallplatte ist. Uiuiui, das Mikro quietscht hier oben. Ganz schön, ich hoffe, das pfeift draußen nicht wie Hulle. Gut, wie mache ich weiter? Musik habe ich schon auflegen, Weinfest habe ich auch schon angesagt. Sehr schön erledigt. Check, Wetter ist fantastisch. Tatsächlich, ich glaube, das war mitunter ein Grund, warum ich in den letzten Wochen weniger Vinyl durch die Gegend geschleift habe. Weil bei 30 Grad muss man da auch sehr sorgfältig mit umgehen. Und zum anderen das Gewicht. In letzter Zeit hatte ich immer CDs und MP3s und ein paar Schallplatten dabei, so bunt gemischt. Und dann kann man da hier schön abwechseln mit nur Vinyl. Da müsst ihr euch mal im Studio umgucken. Also gut, das Mikro reicht schon hier rüber bis zu den Plattenspielern. Aber man muss dann immer so ein bisschen handeln. Hier rüber zu den Reglern, da zu den Plattenspielern, hier so links, rechts. Wie dem auch sei. Aber wer wirklich mal Bock hat, hier vielleicht selber Radio zu machen, auch die jüngeren Semester unter euch da draußen, in den Sommerferien, hier liegt ein Zettel. Alle deine Freunde sind im Urlaub, nur du hast wieder nichts zu tun. Jetzt schon. 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So wie ich heute. Wir haben 7.32 Uhr, Mittwochmorgen, Wetter fantastisch, ich bisschen durch den Wind. Vinyl liegt auf als nächstes von Wire. Die Nummer heißt Please Take the Knife Out of My Back. Viel Spaß damit.

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1: Jawohl, das war I am Klut, keine Ahnung, mit der Nummer Bigger Wheels. Ganz genau. So, 7.40 Uhr, Punkt. Am Mittwochmorgen, 12. August, hier bei Radio Free FM, Happy Morning. Ich bin hier, wie gesagt, on fire. Schallplatte auflegen, nächste Nummer suchen, vorhören. Zack, bumm, Technik im Blick, nebenher Brezel essen. Ich hoffe, euch geht's gut da draußen. Ihr seid gut in den Tag gestartet. Noch besser, ihr seid im Urlaub und hört über die Mediathek, was ja auch jederzeit möglich ist. Ja, was hätte ich noch durchzugeben? Namenstag hat heute der Johannes. Und Veranstaltungen gebe ich nachher auch noch ein paar durch. Wobei ich sagen muss, so viel findet man jetzt gar nicht mehr. Die Stadt scheint auch in der Sommerpause zu sein, so wie diverse Clubs und Großveranstaltungen, was jetzt durch sind, wie Volksfest, Donaufest, Stürm die Burg, alles bereits Vergangenheit, Ulmer Zelt vorbei. Eine Großveranstaltung, die steht uns allerdings ab nächsten Donnerstag, also nicht ab morgen, sondern nächste Woche, 20. bevor, und zwar das fantastische Obstwiesenfestival in Dornstadt draußen. Da würde ich, ich sag mal an, wer da grob spielt oder was, ich lese mal vom Line-up vor, und zwar Maximo Park als Headliner neben Bibiza, eher was für junge Leute, glaube ich, Orbit, Itchy hier von Ulm, Fatoni, okay, danke, tschüss, Somebody's Child, Valentino, Vivace, Boko Yut, da freue ich mich, Easy Easy, Guns, Battlesnake, Masterpiece, da bin ich auch mal gespannt, Red mit Doppel-D und Punkt am Schluss, Yard, Teen Jesus and the Jean Teasers, Meat Bodies wird cool, Bikini Beach, super, Ende, Vandalispin, Rapperin aus München, auch interessant, Punchback, DJ Fett, lese ich jetzt zum ersten Mal. Ich glaube, der hat früher auf dem Klangbad-Festival auch immer aufgelegt, wenn ich mich nicht irre. Das war eigentlich auch immer cool. Dann noch Launcher, da habe ich auch Bock drauf. Post Clients, Zweifel, Paul Freitag, Kuba, Uncle Siegmann. Dann gibt es noch eine Kindershow mit Muckemacher und eine Kids-Band, die Sonics. Und am Donnerstag nach dem Film, was läuft am Donnerstag für einen Film? Alter weißer Mann, da legt wie gehabt Deo Roter Freibeuter und DJ Purple Haze, der Achim und der Andi auf und rocken dann noch die Nacht vollends zum Eingrufen ins eigentliche Festival, was dann Freitag losgeht. Nö, kann man so nicht sagen, es geht schon am Donnerstag los, aber halt mit Film und DJs und ab Freitag gibt's Bands. Super Sache. Ich versuche bis nächste Woche noch ein Special zusammenzusuchen mit Songs von Bands, die dann eben auftreten werden. Gestern, Grüße an die Tonstrahlung, Heiko und Patrick, die haben durchgegeben, dass Big Special abgesagt hat, steht hier auch gar nicht mehr drauf. Entweder ist schon ein überarbeiteter Flyer oder, naja, weiß ich jetzt auch nicht genau. Schade jedenfalls. Das wäre natürlich auch noch interessant gewesen. Aber nichtsdestotrotz, das wird eine hervorragende Veranstaltung. Was mir ein bisschen Sorge macht, ist das Wetter. Ich habe da mal geguckt, wie es nächste Woche wird eben. Und bis Samstag ist es hervorragend, bis diese Woche Samstag. Und dann wird es Sonntag, Montag, Dienstag ein bisschen durchwachsen. Gut, und dann bleibt es noch ein bisschen durchwachsen, ne? Auch mal mit Regen und ein bisschen kühler. Das wäre natürlich schade für ein Umsonst und draußen. Geht da auf jeden Fall trotzdem hin, unterstützt die Sache, ist eine super Sache, was die Herrschaften aus Dornstadt da aufziehen. Wirklich Jahr für Jahr. Irre, was für ein Aufwand damit verbunden ist und wie groß es inzwischen ist. Echt cool. Ich freue mich jedenfalls und wie gesagt, nächste Woche versuche ich noch ein Special zusammen zu basteln. Weiter geht's mit Musik. Was habe ich aufliegen? Tim Maya. Die Nummer heißt Doleme au Pontal, scheint wohl irgendeine geografische Angabe zu sein, irgendwo um Rio in der Ecke. Ist auf jeden Fall auch gute Laune, ich habe es ja jetzt relativ ruhig angehen lassen bisher und da bleibe ich, glaube ich, auch vorerst zumindest. Viel Spaß mit Tim Maya.

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1: 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Jawohl, das war der Song Baby von Devandra Banhart. Auch sehr entspannt, muss ich sagen. 7.51 Uhr, Mittwochmorgen, hervorragendes Wetter. Entschuldigung. Brezel in der Kehle. No, jetzt wird's schwierig. Habe ich den Namenstag Johannes jetzt schon durchgegeben an alle Johannes da draußen. Alles Gute zum Namenstag. War ja früher auch mehr wert, der Namenstag. Meist sogar mehr.

als Linkshänder, ja, ich meine, gut, halt eine ganze, es gibt einen ganzen Linkshänder-Laden in einer Simpsons-Folge. Ich weiß nicht, gibt es das in echt auch? Wäre mal interessant. Wer es weiß, gerne anrufen hier 0731 938 6299 und mich informieren. Also in Ulm glaube ich nicht, aber in größeren Städten könnte ich mir schon vorstellen, dass da Scheren und Besteck für Linkshänder gibt. Wissen tue ich es aber nicht. Gut, am Freitag, den 14. August, hätten wir den Welttag der Eidechse. Und, wie schon erwähnt, den internationalen Tag des Rosé. Geht's aufs Weinfest, trinkt's ein Rosé am Freitag. Das passt. Am Samstag, den 15. ist internationaler Geocaching-Tag. Also wer, ich nenne es jetzt mal, also überhaupt nicht abwertend, aber Schnitzeljagd für Erwachsene oder auch für Kinder, können da natürlich auch mitmachen. Es macht bestimmt Spaß. Macht sicherlich Spaß. Ich kenne es aus Erzählungen, dass es Spaß macht. So sieht's aus. Geocaching-Tag, internationaler Geocaching-Tag am Samstag, den 15. August. Wer die Sommerferien noch nichts vorhat, Samstag ist noch hervorragendes Wetter, geht eine Runde geocachen. Oder an jedem anderen Tag natürlich, völlig wurscht. Und was habe ich noch? Auflegen tut als nächstes Tony Allen mit Adrian Young von der Serie Jazz is Dead. Super Reihe mit immer Adrian Young und Ali, oh Gott, wie heißt der, Ali Shahid Mohammed, der ist Mitglied von A Tribe Called Quest. Die haben eine Reihe, die heißt Jazz is Dead, unter anderem eben mit Tony Allen und, ja, wer fällt mir jetzt noch ein, Azimut und Marcos Valle und ach, diversen Jazzgrößen oder Bossa oder Exotica oder Afrobeat oder Brasil. Also diversen Künstlern zusammen haben die da eine Reihe aufgelegt. Sind immer coole Sachen dabei. Funk, Soul, alles Mögliche. Ich spiele aber Tony Allen. Und zwar, weil der heute Geburtstag hätte, der nigerianische Ausnahmeschlagzeuger. Der ist Jahrgang 1940. Genau, von dem spiele ich jetzt, wie die Nummer heißt, gebe ich im Anschluss durch. Viel Spaß erstmal hiermit.

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1: Radio Free FM, yes, wir haben gehört, Janis and the Jaw, ein Projekt von dem Foles-Frontmann Janis Filipakis, und da war ebenfalls Tony Allen am Schlagzeug. Hat man, wie ich finde, hört man schon, der hat ja schon irgendwie so einen Signature-Sound am Schlagzeug. Bin ja kein Experte, aber ich finde, das kann man schon raushören. Also nochmal zu der Tony Allen, in der Jazz is Dead Serie war es die Nummer Ebun. Weil ich gerade das Cover nochmal in der Hand hatte, ist einfach schon wahnsinnig schön aufgemacht, so ausgestanzt mit Bild im Hintergrund von Tony Allen. Richtig, richtig schönes Ding. Und die Janis and the Jaw Nummer, Walk Through Fire hieß die, auch tolle EP, sind glaube nur 5 Nummern, heißt Lagos, Paris, London, und ist wirklich sehr hörenswert, wie ich finde, auch die Nummer, richtig cool. Ich mag echt diesen Schlagzeugsound, zugegeben, wer es noch nicht bemerkt hat, ich mag diesen Schlagzeugsound. Wir haben gleich 8.05 Uhr am Mittwochmorgen, den 12. August hier bei Radio Free FM, Happy Morning. Schönes Ding. Wetter grundstabil, da brauche ich glaube ich nichts mehr heute zu sagen. Das bleibt einfach fantastisch. Genießt es, wenn ihr Urlaub haben solltet. Genießt es. Ich schaue noch mal kurz nach dem Verkehr. Da ist immer noch die Römerstraße wohl raufwärts. Sieht es nicht so gut aus. Und überhaupt rings um den Römerplatz scheint sich zu stauen. Ich weiß nicht, gibt es mit Sicherheit auch einen Grund für, vermutlich eine Baustelle. Ist ja ein heißer Tipp in Ulm. Wo staut sich's noch? Söflingen draußen. Ist es jetzt auch rot? Und zwar in der Einsteinstraße, zumindest einspurig Richtung Westplatz. Dann, was ist das hier für eine Ecke? Die Bleichstraße, ach so, da wo es vorne rausgeht, auf die B10. Vermutlich staut sich deswegen, weil man da nur ungern von anderen Autofahrern reingelassen wird. Und dann ist ja noch der ganze Spurwechsel, steht einem ja auch noch bevor, bis man dann mal endlich weiß, wo man hin muss. Für Auswärtige, vielleicht gibt es mehrere Touristen derzeit in der Stadt, ist das natürlich wirklich eine Herausforderung. Als Ulmer ist man es ja langsam gewohnt oder weiß, wohin. Aber da muss man dann schon auch Nachsicht haben mit den Auswärtigen, weil wenn ich nicht von Ulm wäre, würde ich ungern nach Ulm mit dem Auto derzeit oder vermutlich auch noch die nächsten Jahre. Okay, Haken dran, Verkehr, same, Woche für Woche, Katastrophe. Musikalisch, was habe ich aufliegen? Ich bin gar kein Riesenfan von Live-Scheiben, genau das wollte ich dazu sagen. Hab jetzt aber trotzdem mal No Twist, Superheroes, Ghost Villains and Stuff von 2015 ist die, aufgenommen wurde die im Konnewitz in Leipzig, weil die finde ich schon außerordentlich gut. Richtig cool, auch wenn man schon mal auf dem No Twist-Konzert war und die Scheibe dann durchhört, ist echt ein Erlebnis. Augen zu und man kommt sich direkt vor wie auf einem Konzert. Damals im Ulmer Zelt zum Beispiel ist nach wie vor eins der besten Konzerte, wo ich gesehen habe. No Twist im Ulmer Zelt, dürfte auch so 10 Jahre her sein, nehme ich an. Richtig gut. Und ich spiele euch die Live-Version von One with the Freaks. Und da werde ich mal schön reinfaden, weil ich glaube, die kommt aus der anderen Nummer. Viel Spaß damit.

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1: Jawohl, willkommen zurück. 8.14 Uhr haben wir bereits hier Happy Morning auf Radio Free FM. Wir haben gehört, Charles Packy Axton, glaube am Saxophon, mit den Martinis, und die Nummer hieß Hangover. Und wer gut zugehört hat, hat in der Mitte des Songs gehört, dieses Hangover, auch bekannt als Kater. Da wisst ihr Bescheid. Auch sehr schönes Ding, Charles Packy Axton Late Late Party von 65 bis 67 habe ich hier eine Schallplatte dabei. 2011 auf Light in the Attic erschienen. Ich glaube, da haben die Herren von der Antistatik neulich eine Sondersendung gemacht. Tolles Label, gibt es echt coole Sachen. Die graben eben immer alte Sachen aus und legen die neu auf. Unter anderem erwähnenswert wäre Jim Sullivan, UFO, finde ich großartig. Jim Ford, Harlan County, eben diese Charles Packy Axton. Was gibt's hier noch auf dem Cover? Ach, Rodriguez haben sie auch aufgelegt gehabt. Black Angels, okay, ist jetzt glaube ich nicht so alt, aber Monks, Serge Gainsbourg, Betty Davis, Karen Dalton. Ja, echt coole Sachen machen die. 8.16 Uhr, ich quatsche heute nicht so viel, habe ich versprochen. Also versuche ich mich auch dran zu halten. Musikalisch liegt als nächstes auf David Holmes vom Soundtrack von Ocean's 11, den ich ja auch ziemlich gut finde. Und den gab es, weiß gar nicht, vielleicht mal zum Record Store Day in so einer schwarz-roten Vinylpressung. Sieht ein bisschen aus wie ein, oder soll vielleicht ein bisschen aussehen wie ein Casino-Rad. Genau. Da spiele ich euch 160 Million Dollar Chinese Man. Viel Spaß damit.

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1: Jawohl, was haben wir gehört? Crystal Mansion mit der Nummer Somebody Oughta Turn Your Head Around. Cool, ziemlich gut. Gefällt mir. Ich suche gerade parallel noch eine Angabe zu einem Song, den ich jetzt spiele. Ah ja, jetzt habe ich es, glaube ich, gefunden. 1 Minute 37 geht der und da ist eigentlich alles gesagt. Aber dazu kommen wir gleich. Erst gebe ich noch ein bisschen Veranstaltungstipps durch. Zum einen wären da mal Donau Film und Sterne, das Freilichtkino, startet inzwischen schon ab 21 Uhr. Da ist inzwischen schon Nacht. Mir ist heute Morgen auch aufgefallen, wo ich hier in den Sender geradelt bin, dass es doch deutlich dunkler ist, als es schon vor ein paar Wochen noch war. Da war es wirklich schon taghell. Morgens um 17:45 und jetzt ist es noch ein bisschen dämmerig. Sei es drum, um 9 Uhr heute Abend gibt's Steckerlfisch-Fiasko. Eine Eberhofer-Krimi, wer es kennt. Morgen, Donnerstag, 13.08., geht schon um 20.45 Uhr los. Sommer auf Asphalt. Was ist es? Komödie, Drama ab 12 mit Christoph Maria Herbst. Stromberg, also Paraderolle. Gut, Freitag, 14.08. ab 20.45 Uhr Jurassic Park. Tatsächlich Teil 1, oder? Ein Klassiker. Von wann ist der? Sehe ich hier jetzt leider nicht. Mal kurz zu Details switchen. 1993, irre. Der ist ja wirklich uralt. Aber den haben sie inzwischen, glaube ich, auch mächtig ausgeschlachtet. Gibt es diverse Teile. Am Sonntag, den 16.08. ab 20.45 Uhr gibt es Minions und Monster. Das ist vielleicht was für die ganze Familie. Am Montag, den 17.08. ab 20.45 Uhr im SSV-Bad Freilichtkino, Donaufilm und Sterne, The Mandalorian and Grogu. Da bin ich jetzt leider komplett raus. Irgendwas Star Wars mäßig ist, aber halt der nächste Spin-off oder wie sagt man da? Ja, irgendwie so. Und am Mittwoch, den 19.08. ab 20.45 Uhr Glenkill, ein Schafskrimi. Genau, das war jetzt mal das Kinoprogramm. Was habe ich hier noch offen? Liederkranz gebe ich auch gleich noch durch, würde ich sagen. Liederkranz passiert am morgigen Donnerstag. Eine Biodiversitäten-Show, ein Vortrag von Dominik Eulberg. Der kommt normalerweise als House-Techno-DJ nach Ulm und ist aber auch, ich weiß gar nicht, ist er Biologe, ich glaube sogar, und hält einen Vortrag über Biodiversitäten. Bestimmt interessant. Guter Mann. Am Freitag, den 14.08. ab 19 Uhr gibt es für 5 Euro die Autos plus Support. Steht hier leider nicht, wer Support ist, aber Autos dürfte ja jedem ein Begriff sein. Und am Samstag gibt es Ray und Kjavik live von 16 bis 22 Uhr mit Afterparty im Eden. Am Samstag Ray und Kjavik. Ich musste das nachgucken, was das ist. Ein deutscher DJ-Musikproduzent, der macht Hausmusik im Groben und legt eigentlich deutschlandweit auf, hat diverse Alben rausgebracht und noch diversere EPs und Remixes. Also wird elektronisch auf jeden Fall im Liederkranz am, was habe ich gesagt, Samstag von 16 bis 22 Uhr, Afterparty im Eden. Und dann ist erstmal, das ist Wochenende. Wochenende drauf macht der Liederkranz Pause und schreibt ab aufs Obstwiesenfestival oder aufs Zweitakt. Was ist Zweitakt? Vermutlich ein elektronisches Festival. Das versuche ich jetzt mal nebenher. Nee, das suche ich bis zum nächsten Mal raus, ob ich da was finde. 8.28 Uhr, eine gute halbe Stunde habe ich noch. Was liegt auf? 1 Minute 37 und da ist dann eigentlich auch alles gesagt. Es wird ein bisschen flotter. Festhalten, ab ins Freibad.

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1: 102.6, so lautet die Frequenz, 102,6. Hier Radio Free FM, 8.33 Uhr, Happy Morning. So, jetzt wird es hier langsam auch wärmer im Studio. Vorher ging es eigentlich. Da habe ich nochmal ordentlich durchgelüftet, weil wenn man hier morgens reinkommt, dann ist hier eine Luft zum Schneiden. Echter Knaller. Naja, muss man halt gut lüften. Aber jetzt, wenn die Sonne noch ordentlich drauf brutzelt hier auf die Hauswand seitlich, dann heizt schon nochmal auf. Da geht schon noch was. Da ist nur Luft nach oben. Takt 2 habe ich jetzt ganz vergessen zu suchen. Wollte ich doch schauen, gell? Zweitakt. Aber mit Sicherheit irgendein Elektrofestival. Ach, vielleicht kann ich das hier jetzt parallel kurz machen. Was haben wir denn gehört? Das war erst Love A mit der Nummer Freibad. Hose runter, Freibad. Und im Anschluss die Dead Pirates und dem Song Recorded by the Devil. Jawohl. Also hier jetzt Zweitaktfestival, habe ich doch mal rausbekommen. Nee, Ulm, hä, gerade eben stand näher Augsburg dran. Ach, August, Entschuldigung. Fleinheim. Wo zum Teufel ist Fleinheim? Naja, das lässt sich ja rauskriegen. Zweitaktfestival von 21. bis 23.8. Also auch parallel zum Obstwiesenfestival. Drei Tage Trance, House und Techno auf selbstgebauten Floors. Über uns. Ich gucke ja mal kurz parallel, wo es denn überhaupt ist. Baden-Württemberg, Bayern, also irgendwo an der Grenze. Gibt es das jetzt auch? Ich muss ein bisschen rauszoomen. Fleinheim, Nattheim, ach, Heidenheim, die Ecke. Ah ja, Ausfahrt Heidenheim und dann Richtung Nattheim. Also nicht runter nach Heidenheim, sondern rüber nach Nattheim. Und dann, Entschuldigung, zwischen im Dreieck Nattheim, Dischingen, Zöschingen. Auf irgendeinem Acker vermutlich. Festplatz zwischen Nattheim und Fleinheim. Ja, Zweitaktfestival, da gibt es musikalisch, was gibt's? Line-up, schaue ich auch gerade noch für euch. Da spielt zum Beispiel Dominik Eulberg. Also wer morgen im Liederkranz dem Vortrag über Biodiversität lauschen möchte, kann dann das Wochenende drauf in Fleinheim auf dem Zweitaktfestival Dominik Eulberg live erleben. Sagt mir da noch irgendwer was? Baugruppe Schrott, Krachbuch, Simon Hirsch, nee, Pappenheimer, Keramik Anton, Zumanji, Ryan Patrick, AVB, Claudia Gavelas, Bianca Banks, Hänsel, Dump and Bass, Baba Streusand, Yannick Mounds, oh nee, da bin ich Trapped Crew, da bin ich nicht tief genug drin im Elektronik Business. Aber schaut euch die Seite mal an. Sieht eigentlich ganz nett aus. Sind Bilder von den vergangenen Jahren dabei. Zweitaktfestival in Fleinheim. Auch am Wochenende, wo das Obstwiesenfestival stattfindet. Das ist natürlich der kürzere Weg und die ausgewogenere Musikmischung für meinen Geschmack. Ist ja Geschmackssache. Gut, 8 Uhr gleich 37. Was habe ich aufliegen? Instrumentalband Cave mit der Nummer Aharaha. Aharaha. Genau, Regler hochziehen. Viel Spaß, 20 Minuten. Gute 20 Minuten haben wir noch. Ein paar Veranstaltungen habe ich noch durchzugeben. Aber jetzt hören wir noch eine Runde Musik.

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1: Das war Ista mit der Nummer Aim for the Heart. Richtig gut. Habe ich ja schon öfter gelobt, das Album in den letzten Wochen. Ista in Sound to All, Band aus Brooklyn, siebenköpfig. Richtig cool, gefällt mir super. Sehr abwechslungsreiches Album. Dann eben wie eben so ein bisschen Disco-lastig, dann wieder Stoner-Rock-mäßig. Echt richtig cooles Album, kann ich auf Länge durchhören und langweilt mich immer noch nicht. Genau. Platte der Woche hier beim Sender sind The Mountain Goats. Album heißt Days. Das ist hier die Platte der Woche. 10.8. Ja. Genau, bin ich, habe ich schon wieder verdrängt. Müsste ich jetzt wirklich auch mal machen, da wöchentlich zumindest einen Song von abzuspielen. Wenn sich hier die Redaktion schon die Mühe macht. Gut, ich mache weiter, 8.47 Uhr mit Programmpunkten. Was hätten wir noch? 15. August, das ist der Samstag. Da ist im Café Oma ab 21 Uhr, oder im Oma, komm si, komm sa, was für den eingefleischten FreeFM-Hörer selbstverständlich nur unser Theo sein kann. Von der Freitagabendsendung Mal so, mal so. Der legt ein reines Vinyl-DJ-Set aufs Parkett. Da wird soulig, funkig, New Wave, Punk, alles dabei sein. Wie in seiner Sendung auch hervorragend. Schaut euch das an, kann man draußen sitzen. Tür bleibt mit Sicherheit auf. Bisschen noch die Sonne genießen. Am Samstag soll es ja nochmal fantastisch werden, bevor der Sonntag ein bisschen abschmiert. Im Biergarten im Oma mit Musik aus dem Hintergrund vom Theo. Das wird toll, verspreche ich euch. Dann schauen wir noch in den Roxy Soundgarten. Da ist ja Mittwoch bis Samstag ab 17 Uhr immer was geboten. Wenn zum Beispiel heute Abend ab 18 Uhr DJ Lala, morgen ab 18 Uhr DJ Klaus Fumi von, wie heißt die Veranstaltungsreihe, Ecstatic Shiva Sound. Na, der macht auf jeden Fall entspannte Musik. Auch mal elektronisch. Oh, gut. Prima, jetzt hat sich die Seite hier gerade einfach zugemacht. Vor meinen Augen. Jetzt geht's wieder weiter. Entschuldigung. Klaus Fumi am Donnerstag, am Freitag ab 20 Uhr. Also immer freier Eintritt, muss ich mal dazu sagen. Am Freitag gibt's Motel Erb, Indie Pop und Kegel Club Toronto, Indie Punk. Ab 20 Uhr bei freiem Eintritt. Und am Samstag, den 15. August, Bassportation. Wow, Drum and Bass im Roxy Soundgarten ab 18 Uhr. Bam. Richtig cool. Ach, das war jetzt das Programm vom Roxy. Da tauchen die auch alle auf. Jetzt bin ich mir gar nicht sicher. Doch, ist schon alles im Soundgarten draußen. Ja, Entschuldigung. Alles im Soundgarten, wie gehabt. Die Seite hier macht nicht so richtig, was es soll. Ist ja wurscht. Was habe ich noch durchzugeben? Den Welttag des Helikopters, den feiern wir am Sonntag. Da sei nochmal an das Album Chirook von Mallory Hawk, das ich letzte Woche angespielt habe, erwähnt. Da spiele ich vielleicht nächste Woche wieder. Nächste Woche wollte ich ja Obstwiesen Spezial machen. Dann eben die Woche drauf. Wie auch immer, irgendwann spiele ich mal wieder eine Nummer. Sonntag feiern wir den Welttag des Helikopters. Am Montag, den 17. ist Tag der Aubergine. Wer es mag, gerne. Ich stehe nicht drauf. Und am Dienstag, den 18. August, ist der Tag der Papierformate. Weil 1922 die DIN-Norm 476 für die Papierformate, die fast weltweit überall gültigen Papierformate, bis auf Nordamerika, die mal wieder irgendwie ein anderes System nutzen und noch ein paar andere Länder, wo ich gerade nicht mehr weiß. Jedenfalls in Deutschland und fast weltweit gilt die ISO-Norm. Nummer habe ich auch vergessen. In Deutschland jedenfalls die DIN-Norm 476, die beschreibt, dass ein Blatt mit DIN A0 exakt einen Quadratmeter haben muss und das Seitenverhältnis ist 1 zu Wurzel aus 2. So, Bildungsauftrag auch abgeschlossen. Gleich 8.51 Uhr, was habe ich aufliegen? Superorganism. Hört euch das mal an, ist ein bisschen freaky, aber ich finde es cool. Viel Spaß.
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1: 8.54 Uhr, wir haben gehört Superorganism mit It's All Good. Ich melde mich direkt dazwischen nochmal, um mich auch gleich nach der nächsten Informationsflut zu verabschieden. Und zwar hätte ich noch auf dem Schirm Sonnenfinsternis heute Abend. Hört euch dazu unbedingt die gestrige Happy Morning Sendung mit Matthias und Rudolf an. Der wollte da noch Infos zurückgeben. Ich hoffe, das war auch so, weil ich habe die Sendung nicht ganz zu Ende hören können, der Arbeit wegen. Aber sonst informiert euch heute Abend Sonnenfinsternis. So von, ich glaube, 7 rum sollte man sich mal langsam parat machen. Und im Anschluss ein bisschen Zeit überbrücken bis um 23 Uhr, weil dann rauschen auch schon die Perseiden, eine Sternschnuppenschauer, über uns hinweg, so zwischen 23 Uhr und 4 Uhr. Und bei dem Wetter und wolkenlosem Himmel ist das natürlich eine fantastische Idee. Außerdem habe ich noch durchzugeben, heute ab 18 Uhr Opening vom Main Room, eine neue Location in der Frauenstraße 17, also da, wo ehemals das Swapsters drin war. Weiter oben Richtung neue Mitte, Richtung Stadtmitte, nicht das alte Swapsters, sondern oben, wo dann anschließend Bierpong war, wo dazwischen mal, was war denn noch, Sukasa Bar oder 50-50 Club oder wie es alles hieß. Ihr findet es, Frauenstraße 17, Main Room, Opening heute ab 18 Uhr mit Live-Vinyl-Set. So, bei mir gibt es jetzt noch Benjamin Booker mit Pompeii Statues. Und dann bin ich auch schon durch. Dann ist gleich 9 Uhr nach der Nummer. Ich wünsche euch einen tollen Tag. Mir hat Spaß gemacht. Ich hoffe, euch auch. Und wenn ihr Bock habt, hören wir uns einfach nächsten Mittwoch wieder. Bis dahin, alles Gute. Macht's gut. Tschüssi.

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3: Willkommen zurück zum Get Up. Noch ist es frisch, aber die Temperaturen ziehen langsam aber sicher an. Also genießt die letzten frischen Stunden mit eurer Sendung vom Morgen in den Vormittag hinein. Ihr hört die nächsten 2 Stunden das Get Up.

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Willkommen zurück zum FreeFM-Wetterbericht. Heute erwartet uns ein überwiegend sonniger und freundlicher Tag. Am Morgen starten wir mit etwa 16 Grad, im Laufe des Vormittags wird es zunehmend wärmer und am Nachmittag erreichen die Temperaturen ungefähr 30 Grad. Dazu bleibt es trocken und die Sonne zeigt sich immer wieder. Auch am Abend bleibt das Wetter angenehm und freundlich bei Temperaturen um die 22 Grad. In der Nacht wird das dann etwas kühler, die Temperaturen sinken auf etwa 14 Grad, der Himmel bleibt dann dabei weitgehend klar. Insgesamt also ein schöner Sommertag in Ulm. Wer heute unterwegs ist, sollte ausreichend zu trinken denken und natürlich die Sonnencreme nicht vergessen.

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2: Unsere Platte der Woche kommt diese Woche von den Mountain Goats und heißt Days. Hinter der Band steckt Sänger und Songwriter John Darnielle, der seit über 30 Jahren mit seinen sehr persönlichen und detailreichen Geschichten begeistert. Auf Days blickt er musikalisch zurück auf die 70er, 80er und 90er, auf Musik, Popkultur, Idole und vergangene Zeiten. Dabei klingt das Album überraschend warm und leicht, obwohl unter der Oberfläche immer ein bisschen Melancholie mitschwingt. Es geht ums Älterwerden, ums Erinnern und um die Frage, was von früher eigentlich bleibt. Ein schönes Beispiel dafür ist Candlebox. Der Song erzählt von einer jungen Band, die plötzlich die Chance bekommt, mit der großen Rockband Candlebox auf Tour zu gehen. Ein kleiner Blick auf große Träume und darauf, wie sich diese Träume Jahre später anfühlen. Das ist Candlebox von den Mountain Goats auf unserer Platte der Woche, Days.
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1: Das war's auch schon mit dem Getup eurer Sendung vom Morgen in den Vormittag hinein. Hier geht's gleich weiter im High Noon mit einem Mix von Retro Rudi. Macht's gut und viel Spaß mit der Mucke.

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0: Willkommen in der Ulmer Freiheit. Heute geht's direkt informativ los mit einem Beitrag von Mia Hammes über die Pressefreiheit im globalen Überblick, aber auch um Fledermäuse, die Sonnenfinsternis und Sternschnuppen soll es heute gehen. Aber zuallererst heute den Beitrag von Mia. Viel Spaß damit.
1: 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Dubai is cool. Like, I love Dubai. I love Dubai. And Dubai is blessed. That's one thing I realize about this country. It's a blessed country.
2: Es ist warm, hier ist toll. Ich brauche eigentlich nur Sonne. Sonne, Strand, Cocktail.
3: Das gute Wetter, das lockere Leben. Das ist ein ganz entspannter Lifestyle, sag ich mal. Klar, die Leute, die hier arbeiten, steuerfrei.
4: Das waren Ausschnitte von Menschen, unter anderem auch InfluencerInnen, die ihre 7 Sachen gepackt haben und nach Dubai ausgewandert sind. Und ich meine, jetzt, wo ich das so höre, warum nicht? Sonne, Sommer, Steuerfreiheit und das ganze Jahr über. Mensch, wenn ich jetzt noch meine Meinung sagen könnte, ohne Angst vor Konsequenzen, dann wäre Dubai ja das Paradies auf Erden. In der 6. Episode unserer Reihe »Das Ende der Meinungsfreiheit« schauen wir uns an, was passiert, wenn die Meinungsfreiheit ins Wanken gerät. Dabei soll es vor allem um die Pressefreiheit gehen. Wir drehen einmal am Globus und sprechen sowohl über Länder, in denen die freie Meinungsäußerung unbedenklich ist, als auch über die, in denen Vorsicht geboten ist. Wo befindet sich Europa im Ranking der Pressefreiheit? Was hat es mit Dubai bzw. den Vereinigten Arabischen Emiraten auf sich? Und was bedeutet das alles für JournalistInnen? All das konnte ich unter anderem auch in einem Gespräch mit Sören Kittel von den Reportern ohne Grenzen klären. Bevor wir uns auf Weltreise im Sinne der Pressefreiheit begeben, beschäftigen wir uns jetzt erstmal mit den grundlegenden Fakten, die weltweit gelten. Ich habe mich vorab mit dem UNESCO-Bericht zur Meinungsfreiheit und dem Medienrecht beschäftigt und der fällt weniger positiv aus, denn die Meinungs- und Pressefreiheit ist weltweit deutlich im Rückgang.
5: Also wir sind auf einem historischen Tief.
4: Das war Sören Kittel von den Reportern ohne Grenzen. Mit ihm konnte ich am 30.04.2026 über die aktuelle Rangliste der Pressefreiheit sprechen, die am selben Tag erschien. Eine funktionierende Meinungsfreiheit kann es nur mit unabhängigen JournalistInnen geben, die sich bei ihrer Arbeit sicher fühlen. Dem ist oft aber nicht so. Die Angriffe auf Medienschaffende nehmen zu. Häufig kommen TäterInnen auch ohne Strafe davon und ein großer Teil der Fälle wird gar nicht erst aufgeklärt. Daraus folgt, eine zunehmende Selbstzensur von JournalistInnen bedeutet, Medienschaffende vermeiden die Berichterstattung über bestimmte Themen, um sich selbst zu schützen. Hinzu kommt dann auch noch die KI, die uns zusätzlich mit täuschend echt wirkenden Fake News überschüttet und damit auch unser Medienrecht vor ganz neue Herausforderungen stellt. Denn wir brauchen Richtlinien, die uns vor Desinformationen und Hassrede schützen. Gleichzeitig darf die Meinungsäußerung durch diese Richtlinien nicht eingeschränkt werden. Häufig werden Gesetze gegen Fake News nämlich genutzt, um Kritik zu unterdrücken.
5: Das Problem ist erstmal, dass in den letzten Jahren gerade durch den Zuwachs der sozialen Medien, ja, dass es eben zu sehr viel Hassmeldungen und zu sehr viel negativer Reaktion sozusagen gekommen ist. Und da sind eben besonders betroffen natürlich Frauen und queere Journalisten. Man sagt, dass 75% der Hassnachrichten gehen an Frauen und auch Menschen mit Migrationsgeschichte. Und da ist es natürlich, also eine der Sachen, die dabei hilft, ist zum Beispiel ein Schutzkodex, der vor einigen Jahren gegründet wurde. Denen sind viele Millionen beigetreten und die versuchen sozusagen darauf zu achten, dass ihre Reporter, wenn sie im Einsatz sind, auch entsprechend geschützt sind. Und das ist, also manchmal muss man schon heutzutage so sagen, dass sie wirklich physischen Schutz brauchen. Ne? Also bei Demonstrationen zum Beispiel, wenn es um Gaza geht oder um Demonstrationen von Rechtsextremen.
4: Was nehmen wir jetzt aus diesen Infos für den folgenden Beitrag mit? Naja, die Meinungsfreiheit steckt weltweit in einer Krise und das Medienrecht wird zum zentralen Konfliktfeld zwischen Freiheit und Regulierung. Um eine demokratische Gesellschaft sichern zu können, sind unabhängige Medien und eine rechtsstaatliche Kontrolle entscheidend. Mithilfe der Rangliste von den Reportern ohne Grenzen schauen wir uns gleich mal an, wie es um die Pressefreiheit weltweit so steht. Aber was ist diese Rangliste eigentlich und wie arbeitet man, um an die aufgelisteten Daten zu kommen?
5: Die Rangliste ist eine Liste von 180 Ländern und da schauen wir uns jährlich, also von Januar bis Dezember 2025, schauen wir uns mit Hilfe von Experten vor Ort die Situation in dem Land an und gehen das nach 5 verschiedenen Kategorien durch. Das Rechtliche, das Politische, das Wirtschaftliche, das Soziokulturelle und die Sicherheitslage von Journalisten. Und nach diesen 5 Punkten gibt es einen Fragebogen mit 120 Fragen und der wird dann jedes Jahr im Frühjahr, also zum Tag der Pressefreiheit am 3. Mai und dieses Jahr eben am 30. April wird dann das Ergebnis veröffentlicht.
4: Natürlich ist auch die Rangliste nur ein Hilfsmittel und nicht vollkommen. Pressefreiheit lässt sich halt auch nicht so einfach in Zahlen konkretisieren.
5: Listen sind da nicht fair. Es ist die hintere Kommazahl, die dann über einen bestimmten Platz in der Rangliste entscheidet. Ne? Deswegen sagen wir auch nicht, dass es das ultimative Hilfsmittel ist, um jetzt ein Land einzuschätzen. Es ist ein Mittel, um über Pressefreiheit zu sprechen und über Demokratie. Weil das, was es zeigt in den letzten 25 Jahren, ist, dass alle Werte weltweit zurückgegangen sind.
4: Jetzt, wo wir wissen, was die Rangliste ist und inwiefern sie uns hilft, können wir uns auf Weltreise im Sinne der Pressefreiheit begeben. Und ich würde sagen, wir drehen den Globus und starten mit den absoluten Spitzenreitern. Auf Platz 1 des Rankings befindet sich, wer hätte es gedacht, Norwegen. Mit insgesamt rund 230 aktiven Nachrichtenmedien. Freie, unabhängige Medien werden von Gesellschaft und Staat gefördert.
5: In Norwegen ist die Akzeptanz von Presse viel, viel weiter. Norwegen ist Platz 1. In Norwegen gibt es noch sehr viele Zeitungen, vor allem im lokalen Bereich, sehr viele Zeitungen, Medien. Und auch die Politik unterstützt das mit Gesetzen sozusagen. Es gibt Auskunftsgesetze, dass die Regierung auch Auskunft erteilen muss.
4: Zwar arbeiten Medienschaffende in einem sicheren Umfeld, dennoch kann man sich auch in Norwegen nicht vor Hass im Netz schützen. Drohungen über die sozialen Netzwerke stehen bei einigen Medienschaffenden in Norwegen auf der Tagesordnung.
5: Jetzt ist auf Platz 2 die Niederlande. Das hat auch ein bisschen damit zu tun, dass in dem Land auch die Akzeptanz sehr hoch ist und dass es auch keine politischen Einschränkungen gibt.
4: Großer Schock für die niederländische Gesellschaft war 2021 die Ermordung von Peter de Vries. Investigativjournalist, der sich überwiegend der Berichterstattung über Verbrechen widmete. Am 6.7.2021 wurde er in Amsterdam auf offener Straße niedergeschossen.
5: Tod von Journalisten hat immer Einfluss auf das Ranking natürlich.
4: Der dritte und damit letzte Platz des Treppchens geht an Estland. Das politische Klima gegenüber den Medien ist vergleichsweise neutral und die Pressefreiheit ist verfassungsrechtlich garantiert. Doch auch in Estland gibt es genug JournalistInnen, die von digitaler Gewalt betroffen sind und sich daher für die Selbstzensur entscheiden. Bedeutet, bestimmte Themen werden in der Berichterstattung zum Selbstschutz gemieden. Ja, und da frage ich mich, was diese drei Länder von unserer Pressefreiheit in Deutschland abhebt.
5: Aber wenn man einfach auf Deutschland schaut, also wir haben was Norwegen nicht hat, ist zum Beispiel ein rechtspopulistisches Medienökosystem, das sich in den letzten Jahren entwickelt hat, die vor allem Desinformation, gezielte Kampagnen verbreiten. Das ist was es in den Ländern nicht so gibt. Die auch journalistischen Standards nicht einhalten, das muss man ja so sagen, und auch Falschmeldungen nachweislich verbreiten. Und auch von einer Mitte vom Presserat bekommen haben dieses Jahr wieder. Genau, dann, und Deutschland erfüllt auch eben nicht die Urheberrechtsgesetze des European Media Freedom Act, der vor einigen Jahren gegründet wurde, bei dem einigen Länder beigetreten sind. Und in Deutschland ist es eben, dass zum Beispiel immer noch Spionagesoftware eingesetzt wird, sodass die Geheimnispflicht oder dass sozusagen das Quellengeheimnis nicht vollständig gewährleistet werden kann in Deutschland und sich eben auch Whistleblower nicht richtig sicher fühlen können. Und das nimmt Einfluss auf Investigativjournalismus, der dadurch schlechter stattfinden kann. Bei uns ist die Situation der Pressefreiheit zufriedenstellend.
4: Deutschland hat es nicht unter die ersten 3 Plätze geschafft, nicht unter die ersten 5 und auch nicht unter die Top 10. Nein, Deutschland belegt den 14. Platz des Rankings, was im Vergleich zum Vorjahr einen Abstieg von 3 Plätzen bedeutet. Wir haben sowohl private als auch öffentliche Medien, wobei die öffentlich-rechtlichen zunehmend kritisiert werden aufgrund scheinbar zu hoher Rundfunkbeiträge.
5: Die sind vergleichsweise hoch, das stimmt. Aber wir haben auch festgestellt, dass in den Ländern, das habe ich vorhin noch nicht gesagt, wo die auf den vorderen Plätzen sind, dass die alle einen sehr starken öffentlich-rechtlichen Rundfunk haben. Und dass zum Beispiel in Norwegen auch Zeitungen und andere Medienprodukte ausgenommen sind von der Mehrwertsteuer. Und so ein Umfeld ist sozusagen viel pressefreundlicher. Der Rundfunkbeitrag ist ja seit Jahren nicht gestiegen. Und der öffentlich-rechtliche Rundfunk muss einsparen. Und das spart vor allem auch bei der Auslandsberichterstattung. Berichterstattung. Und das merken wir jetzt schon, dass immer weniger Berichte aus dem Ausland nach Deutschland kommen.
4: Und so ein pressefreundliches Umfeld bekommt man halt auch nicht geschenkt. Von Seiten der Politik wird die Rolle der Medien als Säule der Demokratie weitestgehend akzeptiert. Mit Ausnahme der extremen Rechten. Wer hätte es gedacht? Und auch in Deutschland arbeiten Medienschaffende nicht ganz sorgenfrei.
5: Ich war selber auch Journalist und man bekommt halt in den letzten Jahren auch immer mit, dass die Polarisierung sich auf der Straße, dass sie einfach spürbar ist. Ne? Ich bin ja gebürtiger Sachse und habe auch in Sachsen berichtet und da wird man auf der Straße auch gerne angefeindet. Und dann kommen berühmten Rufe von Lügenpresse und wenn man dann in Berlin aus einer Demonstration ist, über Gaza berichten möchte, dann kann das ganz ähnlich passieren. Es gibt TikTok-Journalisten, die haben regelrechte Hasswellen erlebt schon, ja, und müssen ihren Account stoppen. Es gibt Kollegen, die haben in Kommentarspalten unter ihren Texten nur noch Beleidigungen und entmenschlichende Angriffe sozusagen zu lesen. Das sind Dinge, die auch letztendlich zu Selbstzensur und zu einer Unsicherheit führen und letztendlich nicht zur Pressefreiheit beitragen.
4: Und alles, was im Netz an Hass und Hetze passiert, bleibt genau da. Auch TäterInnen kommen in den meisten Fällen straffrei davon.
5: Die straflose Verfolgung von solchen Taten ist auf gar keinen Fall so, wie sie auf der Straße sein würde, sondern es sind nur Wahrheiten machen. Worauf wir auch immer wieder hinweisen, ist, dass die Plattformen eigentlich nahezu unkontrolliert hier in Deutschland arbeiten können.
4: Auch in Deutschland ist das mit der Pressefreiheit ausbaufähig. Aber natürlich gibt es genug andere europäische Länder, in denen es um die Pressefreiheit deutlich schlechter steht. Eines davon ist Griechenland auf Platz 86 der Rangliste. Seit 2021 befindet sich Griechenland in einer systemischen Krise.
5: Griechenland ist aktuell zwar bestuhlen in der Pressefreiheit, nämlich von dem Platz 89 auf 86. Aber es ist immer noch im europäischen Vergleich sehr weit hinten. Das hat unter anderem damit zu tun, dass es mehr Überwachungsskandale in den letzten Jahren gibt.
4: Der nationale Geheimdienst EYP, dem nebenbei gesagt direkt der Premierminister untersteht, war in der Überwachung zahlreicher JournalistInnen verwickelt. Seither herrscht von Seiten der Bevölkerung wenig Vertrauen in die Medien. Und von unabhängigen Medien kann in Griechenland auch nicht so ganz die Rede sein, denn für die Aufsicht über die staatlichen Medien sind RegierungssprecherInnen zuständig.
5: Dazu kommt noch, dass in Griechenland viele Medien in sehr großen Medienhäusern zusammenhängen, sozusagen, was nicht für eine Pressevielfalt zugutekommt.
4: Klar, dass die Pressefreiheit in Ungarn im vergangenen Jahr nicht glänzte, ist uns bewusst. Aber Griechenland ist auch ein europäisches Land, in dem es sogar noch schlechter aussieht. Das haben wir aber nicht so auf dem Schirm.
5: Warum das hier die Verschmauung damit zusammen, was ich vorher gesagt habe, dass einfach die Außenministerin immer weiter zurücknimmt, zurückgefahren wird in Deutschland und dass solche Fälle da müssen wir gar nicht mehr so auftauchen. Also natürlich haben wir immer diesen großen Skandal in der Slowakei gehabt, als der Journalist erschossen wurde, in Malta ist uns auch bekannt, die Journalistin, deren Auto zerstört wurde. Sie Fälle sind dann schon immer groß, ne? Auch wenn Journalisten in der Türkei festgenommen werden. Aber Griechenland in der Tat fährt da ein bisschen unterm Radar. Ne? Also da ziehen wir Schaden eher nach Bulgarien, eher nach und vor allem nach Ungarn.
4: Und dann gibt es noch die Länder, in denen sich jetzt einiges ändern könnte in Sachen Pressefreiheit. Ungarn zum Beispiel. Unter der Regierung von Viktor Orban ist die Pressefreiheit in Ungarn massiv eingeschränkt worden und ein Großteil der Medien wurde in einer regierungsnahen Stiftung zusammengefasst, während die Öffentlich-Rechtlichen als Sprachrohr der Regierungspartei Fidesz dienten. Nach den vergangenen Wahlen am 12.04.2026 steht Ungarn jetzt ein Regierungswechsel unter Peter Modja bevor. Inwiefern könnte das die Pressefreiheit beeinflussen?
5: Unter Viktor Orban würde sozusagen die Medienlandschaft in Ungarn stark umgebaut und also er hat sie sich sozusagen nach seinem Gutdünken gebaut. Und es wurde in den letzten Wochen schon deutlich, dass sein Nachfolger Modja das zum Teil rückgängig machen möchte. Wir haben da ebenso gute Nachrichten auch aus Polen vor einigen Monaten gehabt und haben da aber auch gemerkt, wie lange das dauern kann, dass dann wirklich ganze Gesetze wieder umgeschrieben werden sozusagen. Also da muss man noch so inwiefern das überhaupt geht sozusagen. Ne? Aber letztendlich bleibt es dabei, dass es erstmal eine gute Nachricht ist für die Pressefreiheit. Und auch wenn weiterhin viele Medien in regierungsnahen Netzwerken sind, auch wenn weiterhin viele öffentlich-rechtliche Sender unter einer starken politischen Einflussnahme leidet, muss man doch sagen, dass sich das in den nächsten Jahren zumindest ändern könnte. Darauf müssen wir gespannt sein einfach.
4: Ein signifikanter und anhaltender Rückschritt ist auch in den USA zu beobachten. Im vergangenen Ranking für das Jahr 2025 lag sie noch auf Platz 57. 2026 sieht das schon ganz anders aus.
5: Die USA sind nur, muss man fast sagen, 7 Plätze gefallen, liegen jetzt auf Platz 64.
4: Und dieser Abstieg lässt sich durch viele Aspekte erklären.
5: Es hat vor allem mit der politischen Situation und mit dem Sicherheitsindikator zu tun. Beide sind auch nicht signifikant gefallen zum letzten Jahr. Ja, wir sehen natürlich alle, dass im letzten Jahr die Trump-Administration sich als zunehmend offen pressefeindlich präsentiert hat. Journalisten werden beleidigt, diskreditiert, öffentlich niedergemacht, beschimpft, muss man ja wirklich sagen. Die Regierung gibt Journalisten keinen wirklichen Zugang mehr zu Informationen. Webseiten, Regierungswebseiten sogar werden gelöscht. Außerdem werden Sender geschlossen, Voice of America und Radio Free Europe, Radio Free Asia. Zusammenfassend muss man sagen, dass es fast noch zu wenig ist sozusagen, dass wir aber in den nächsten Jahren davon ausgehen können, dass die USA immer weiter fallen, wenn sich nicht viel ändert. Okay.
4: Bei den beiden Beispielen bleibt es aber nicht.
5: Georgien ist da auf jeden Fall eines der Länder, die am meisten abgestürzt sind, weltweit, nämlich um 21 Plätze innerhalb eines Jahres und in den letzten 5 Jahren sogar um 60 Plätze, also in den 55 Plätze sogar, Entschuldigung, da war es, vor 5 Jahren war Georgien noch auf Platz 60, jetzt ist es auf Platz 135. Das hat vor allem damit zu tun, dass Gesetze geschaffen wurden, Gesetze, die sich annähern in ihrem Inhalt an dem, was Russland verabschiedet hat in den letzten Jahren und wie ein neues Rundfunkgesetz, ein neues Gesetz zur ausländischen Partizipation, sozusagen dieses Impfung, was wir jetzt hier führen, und wenn das veröffentlicht würde in der georgischen Zeitung, könnte das zur Gefängnisstrafe führen schon, weil sich jemand Ausländisches einmischt, sozusagen in eine georgische Angelegenheit. Und die Repressionswelle nimmt immer weiter zu in Georgien, der Druck nimmt zu, über Proteste darf nicht berichtet werden. Ja, es sitzen Journalisten in Haft. Also das ist ein Land, das wir wirklich mit großer Sorge beobachten in den letzten Jahren.
4: Wir gehen jetzt über zu den Ländern, die schon ganz tief in der Scheiße stecken. Dafür müsst ihr euch jetzt nochmal an den Anfang des Beitrags zurückerinnern. Also wirklich ganz an den Anfang, als wir darüber gesprochen haben.
1: Dubai is awesome. Dubai is cool. Like, I love Dubai. I love Dubai. And Dubai is blessed. That's one thing I realize about this country. It's a blessed country.
2: Es ist warm, hier ist toll. Ich brauche eigentlich nur Sonne. Sonne, Strand, Cocktail.
3: Das gute Wetter. Das lockere Leben, das ist ein ganz entspannter Lifestyle, sag ich mal. Klar, die Leute, die hier arbeiten, steuerfrei.
4: Und da ist was dran. Das britische Lifestyle-Magazin Time Out hat 2025 rund 18.000 Stadtbewohner weltweit nach ihrem Happiness-Status befragt. Entscheidend für das Ergebnis der Befragung waren Kunst, Kultur, Nachtleben, Gastronomie, Bezahlbarkeit, Zusammenhalt der Nachbarschaft und persönliche Glücksgefühle. Und haltet euch fest, Abu Dhabi, die Hauptstadt der Vereinigten Arabischen Emirate, schnitt fast überall mit Bestnote ab. Damit ist Abu Dhabi die weltweit glücklichste Stadt.
1: Hä?
4: Anders sähe das wahrscheinlich aus, wenn Pressefreiheit auch ein entscheidender Faktor der Umfrage gewesen wäre, denn da befinden sich die Vereinigten Arabischen Emirate nur auf Platz 158 von 180 der Rangliste. Die meisten Medien befinden sich nämlich im Besitz regierungsnaher Medien. Und da das noch nicht reicht, gibt es auch einen nationalen Medienrat, der die Berichterstattung verfolgt und sie auf Kritik an der Regierung untersucht. Zu den Hintergründen. In den Vereinigten Arabischen Emiraten gibt es die lange Tradition der Loyalität gegenüber der Gründerfamilie Nahyan. Im Umkehrschluss wird auch jeder Hauch von Kritik an ihren Mitgliedern verurteilt. So etwas wie Meinungsfreiheit wird in der Verfassung zwar garantiert, aber nach föderalem Gesetz von 1980 dürfen Behörden Veröffentlichungen, die nicht in das System passen, zensieren. All das fördert die Selbstzensur unter Medienschaffenden. Glücklichste Stadt der Welt hin oder her. Ohne Meinungsfreiheit bedeutet diese Ehrung ja wohl kaum noch was. Und da stellt man sich halt auch die Frage, ob Menschen bzw. InfluencerInnen, die in die Vereinigten Arabischen Emirate auswandern, sich dort wirklich so sicher fühlen. Blogger oder InfluencerInnen, die beispielsweise nach Dubai auswandern möchten, müssen vor Abreise eine Lizenz unterschreiben, in der eine klare Aufgabe formuliert wird. Wenn über Dubai berichtet wird, dann nur positiv.
5: Es gab ja vor 2 Monaten vielleicht eine TikTok-Diskussion zu diesem Thema, ne? als sozusagen die Influencer gebeten worden, bestimmte Inhalte in ihren Videos aufzunehmen, das auch zu großen Teilen gemacht haben und sich beim König bedankt haben etc. Da gab es dann einen Kommentar dahinter, ich erinnere mich, die auch gesagt haben, dort habt ihr nicht diese Pressefreiheit. Und ich denke, in seltenen Momenten merken das die Menschen auch. Ne? Und einen sind ja auch abgereist und ich weiß nicht, ob sie immer noch in Deutschland sind oder in Europa. Aber ich kann mir vorstellen, dass das schon für einen da auch ein Schock ist, dann wirklich zu merken, dass man eben doch nicht alles sagen kann und dass Worte wirklich schlimme Konsequenzen haben können.
4: Blogger oder InfluencerInnen, die in Dubai leben und das Regierungssystem kritisieren, geraten ins Visier der Behörden. Häufig werden sie dann der Verleumdung, der Beleidigung des Staates oder der Verbreitung falscher Informationen beschuldigt, die dem Ansehen des Landes schaden. Als Konsequenz drohen ihnen jahrelange Haftstrafen, oft einhergehend mit Misshandlungen. Ob Russland, China oder Nordkorea, all diese Länder machen das Schlusslicht der Rangliste aus. Aber an letzter Stelle kann nur ein Land stehen, das wir uns jetzt einmal genauer anschauen. Auf Platz 180 von 180 befindet sich nämlich Eritrea.
5: Eritrea ist traditionell immer auf dem letzten Platz.
4: Die gesamte eritreische Gesellschaft sowie die Medien unterliegen der Willkür des Präsidenten. 25 Jahre ist es her, dass es in Eritrea zuletzt unabhängige Medien gab. Seitdem lässt sich sagen,
5: dass in Eritrea Journalismus quasi verboten ist.
4: Der einzige Lichtblick für all diejenigen, die sich über die Lage in Eritrea informieren möchten, befindet sich in Paris. Das war der Opener von Radio Erena, der unabhängige und unpolitische Radiosender. Er wurde 2009 gegründet und wird von ExiljournalistInnen, also Medienschaffende, die aufgrund von Verfolgung, Zensur oder Krieg ihr Heimatland verlassen mussten, um ihre unabhängige Arbeit aus dem Ausland fortsetzen zu können, in Paris betrieben. Die Frequenzen werden jedoch regelmäßig von der eritreischen Regierung gestört, um den Zugang zu unabhängigen Medien um jeden Preis zu verhindern. Die gesamte eritreische Berichterstattung wurde also nach Paris ausgelagert. Und das aus gutem Grund. Lasst uns doch mal kurz nach Eritrea selbst schauen. Seit 2 Jahrzehnten lebt die eritreische Gesellschaft jetzt schon in Angst und Schrecken. Ein Recht auf freie Meinungsäußerung gibt es nicht und Andersdenkende werden zur Flucht ins Exil gezwungen oder vegetieren seit Jahren in Haft, zum Beispiel David Isaac. Der schwedisch-eritreische Schriftsteller und Journalist sitzt seit 2001 im Gefängnis, ohne Anklage und ohne Urteil. Damit ist er der weltweit längst inhaftierte Journalist. David Isaac ist am 27.10.1964 in Asmara geboren und kam als Flüchtling nach Schweden, wo er dann auch die schwedische Staatsbürgerschaft erhielt. Nach der Unabhängigkeit Eritreas kam er 1993 zurück und schrieb für die Zeitung Seti, das erste unabhängige Pressemedium in Eritrea. Dieses nutzte er, um sich für die Redefreiheit und die eritreische Demokratiebewegung einzusetzen. Außerdem pflegte er Kontakt zur sogenannten G15, eine Gruppe von Politikern und Militärs, die sich regimekritisch äußerten. Wie fast alle Mitglieder der G15 wurde Isaac im September 2001 verhaftet. Seither gab es nur wenige Lebenszeichen von ihm. Und ob er zum jetzigen Zeitpunkt noch lebt, ist unklar. Die Hoffnung ist aber noch nicht aufgegeben. Seit 2009 gibt es eine Kampagne von schwedischen Tageszeitungen Free David, die zur Freilassung Isaacs auffordert. Und alljährlich am 3.5., also dem Tag der Pressefreiheit, wird von den Reportern ohne Grenzen an die Isolationshaft von Isaac erinnert. Und damit endet unser kleiner Rundumblick im Sinne der Pressefreiheit. Was war auffällig? Naja, dass die Pressefreiheit, wie der UNESCO-Bericht schon feststellte, weltweit im Rückgang ist, lässt sich an zahlreichen Beispielen belegen. Sei es an Extrembeispielen wie den USA oder Eritrea, aber eben auch an Ländern wie Georgien oder Deutschland. Denn auch wir sind innerhalb von einem Jahr um 3 Ränge abgestiegen. Das sollte uns auf jeden Fall bewusst sein. Aber dennoch würde ich den Beitrag gerne noch mit einer positiven Entwicklung beenden.
5: In der Ukraine zum Beispiel, das ist ein Land, was sich positiv entwickelt hat. Also es ist aufgeklettert um 7 Plätze und das in einer Zeit, in der es eigentlich einen Krieg gibt.
4: Ja.
5: Und trotzdem sozusagen dürfen Journalisten immer freier arbeiten und haben besseren Zugang zur Regierung und werden mehr anerkannt in der Bevölkerung als im Jahr zuvor.
4: Und das schenkt auch ein bisschen Hoffnung.
0: Das war der Beitrag von mir über Pressefreiheit. Wenn ihr zu spät eingeschaltet habt oder einfach nochmal reinhören wolltet, dann schaut einfach auf unserer Website vorbei. Da findet ihr den Beitrag nochmal.

und einem Augenzwinkern passt sehr gut zu Days. John Darnielle erzählt auch hier wieder mit viel Liebe zum Detail und schafft es, aus einem scheinbar einfachen Thema eine persönliche Geschichte zu machen. Das ist Best Hard Rock Album 2013 von den Mountain Goats auf unserer Platte der Woche, Days.

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0: Heute Abend lohnt sich ein Blick nach oben, da wird es nämlich richtig interessant. Denn in Ulm ist eine partielle Sonnenfinsternis zu sehen. Dabei schiebt sich der Mond zwischen Erde und Sonne und verdeckt einen großen Teil der Sonne. Das ganze beginnt um 19.22 Uhr und um 20.15 Uhr erreicht die Finsternis ihren Höhepunkt. Die Sonne steht zu dieser Zeit allerdings schon ziemlich tief am Horizont, deshalb braucht ihr einen möglichst freien Blick Richtung Westen. Wichtig ist natürlich, bitte niemals direkt in die Sonne schauen, auch eine normale Sonnenbrille reicht nicht aus. Wer die Sonnenfinsternis beobachten möchte, braucht eine geeignete Sonnenfinsternisbrille. Viel Glück beim Organisieren, wer noch keine hat. Und wenn ihr heute Abend sowieso draußen seid, lohnt sich das Warten. Später sind auch noch die Perseiden unterwegs, also jede Menge Sternschnuppen. Der Himmel hat heute praktisch sein eigenes Abendprogramm.
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1: Wer heute Abend nach der Sonnenfinsternis noch nicht genug von dem Himmel hat, für den gibt es direkt das nächste Highlight, die Perseiden. Die Sternschnuppen sind heute Nacht besonders gut zu sehen, denn in der Nacht vom 12. auf den 13. August erreichen die Perseiden ihren Höhepunkt. Die besten Chancen habt ihr nach Mitternacht, vor allem in den frühen Morgenstunden zwischen etwa 2 und 4 Uhr. Dafür braucht ihr übrigens kein Teleskop. Am besten sucht ihr euch einfach einen möglichst dunklen Ort, weit weg von Straßenlaternen und hellen Gebäuden, dann einfach zurücklehnen, ein bisschen Geduld haben und den Himmel beobachten. Aber was sind diese Perseiden eigentlich? Die Sternschnuppen entstehen durch winzige Staubteilchen, die vom Kometen Swift-Tuttle stammen. Wenn die Erde jedes Jahr durch dieses Staubstrohr fliegt, treffen die Teilchen mit hoher Geschwindigkeit auf unsere Atmosphäre. Dabei bringen sie die Luft zum Leuchten und genau das sehen wir dann als Sternschnuppe. Und noch ein Funfact: Die Perseiden können mit Geschwindigkeiten von ungefähr 60 Kilometern pro Sekunde unterwegs sein. Das sind rund 216.000 Kilometer pro Stunde. Die haben es also ziemlich eilig. Ihren Namen haben die Perseiden übrigens vom Sternbild Perseus. Dort scheint ihr Ursprung am Himmel zu liegen, auch wenn die Sternschnuppen natürlich nicht wirklich aus dem Sternbild hinausfliegen. Also heute Abend Sonnenfinsternis, später Sternschnuppen. Der Himmel hat sich für heute einiges vorgenommen.
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1: Das war's auch schon mit der Ulmer Freiheit, unserer Sendung zum Nachmittag. Hier geht's gleich weiter in der Plattform mit Modedesigner Julian Prohaska. Und also dranbleiben und nichts verpassen. Bis dann, wir sehen uns morgen wieder, beziehungsweise hören uns morgen wieder im Get Up. Ciao, ciao.

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1: Willkommen bei der Plattform auf Radio Free FM. Mein Name ist Rudolf Arnold und bei uns zu Gast ist heute der Ulmer Modedesigner Julian Prohaska. Ich will nach Paris, ein Zimmermann erobert die Modewelt, so hat vor ein paar Wochen die Südwestpresse getitelt. Hallo Julian.
2: Hallo, schön, dass ich hier sein darf.
1: Ja, fangen wir mal mit dem Zimmermann an. Da steht in der Südwestpresse zumindest, dass du mit 18 eine Zimmermannslehre angefangen hast, aber davor hast du ja auch schon was gemacht.
2: Genau, ja, vor der Lehre noch habe ich mein Abitur abgeschlossen, auch hier in Ulm. Und direkt nach dem Abitur ging es dann in die Zimmererlehre für mich.
1: Warum eigentlich nach dem Abitur eine Zimmererlehre?
2: Also ich hatte nicht Lust, direkt studieren zu gehen. Ich wollte schon irgendwann studieren, aber das war mir erstmal genügend Theorie in der Oberstufe. Und dann wollte ich erstmal etwas Handwerkliches machen und ein bisschen den Kopf freikriegen, sage ich mal. Und damals war noch der Grundgedanke eigentlich, später mal Architektur zu studieren. Mhm. Und da hat es mit dem Zimmerer eigentlich ganz gut zusammengepasst.
1: Ah ja, okay, also das, klar, dann ist es Zimmermann und dann Architektur, dann weiß man, wovon man spricht, dann weiß man, wenn man irgendwelche Konstruktionen macht, dass mit dem Plan dann auch die Zimmerleute umgehen müssen. Ja. So, und da bist du, wenn ich das so richtig gelesen habe, eigentlich auf die Mode gekommen. Langweiliger Unterricht, hast du gesagt.
2: Ja.
1: Ich will jetzt nicht wissen, welches Fach, kann ich aber trotzdem sagen.
2: Das weiß ich leider nicht mehr, welches Fach das war.

0: Um ehrlich zu sein, waren es wahrscheinlich die meisten, in denen mir einfach ein bisschen langweilig dann war und ich angefangen habe, auf meinem Blog ein bisschen rumzukritzeln. Und irgendwann habe ich dann auch mal angefangen, Jacken zu kritzeln. Jetzt keine wirklich tragbaren Jacken, sondern welche, wie man sie eher aus der Laufstegmode kennt. Aber irgendwann war dann auch mal eine dabei, die noch recht tragbar war. Und ich hatte mir durch Zufall mal eine Nähmaschine gekauft, um eigentlich meine T-Shirts zu kürzen. Und ich war dann so ein Fan von der Jacke, dass ich mir dachte, hey, das probiere ich einfach mal.
1: Okay, aber trotzdem, ich meine, da muss ja schon irgendwo so ein Grundinteresse an Mode da gewesen sein. Wie kam das? Wann hat das angefangen?
0: Ja, so das Interesse an Mode, das war jetzt beim Selbstkleiden halt da. Mhm. Und das hat angefangen in der 10. Klasse, würde ich sagen, über die Oberstufe dann. Aber da war jetzt nie der Gedanke da, das irgendwann mal professionell zu machen oder auch nur in die Richtung zu gehen. Das konnte ich mir gar nicht vorstellen, dass das wirklich ernsthaft ein Berufsfeld ist, in dem man Karriere machen kann.
1: Du hast ja einfach Interesse gehabt. Du fandest einfach toll, dich zu stylen. Ja, der Julian ist übrigens auch hier gestylt, sage ich jetzt mal, zumindest im Vergleich zu mir. Das ist ja immer das Schöne oder Tragische, dass wir hier im Radio sind und nicht im Fernsehen. Deswegen können wir das nicht sehen. Also, das heißt, so Anfang der Oberstufe, da hat so dein Interesse angefangen. Und was war denn das eigentlich? Die Marke will ich jetzt nicht machen. Es war so eine ganz normale Nähmaschine. Hast du die gebraucht gekauft oder neu? Oder?
0: Die habe ich neu gekauft, im Sale tatsächlich für, ich glaube, gerade mal knapp 100 Euro. Also es war wirklich ein Hobbygerät und nichts Professionelles dabei für den seltenen Gebrauch. Das habe ich irgendwann mal, ja, bin ich auch, glaube ich, drüber gestolpert und dachte mir, hey, mir sind meine T-Shirts alle ein bisschen zu lang. Da kam dann gerade die Zeit, wo cropped T-Shirts geworden sind. Also welche, die etwas kürzer sind wieder. Und ich hatte noch aus der Oversize-Zeit fast knielange sogar. Und dann dachte ich mir, hey, anstatt dass ich mir exakt das gleiche T-Shirt vom wahrscheinlich noch gleichen Anbieter kaufe, bloß eben 10 cm kürzer, mache ich meine alten T-Shirts selbst 10 cm kürzer. Und ja, wie gesagt, durch Zufall bin ich dann auf die Idee gekommen, das mal zu versuchen.
1: Mhm. Aber das ist ja eine tolle Sache heutzutage. Ich meine, man soll ja nicht wegschmeißen. Recycling, ja, wirklich Recycling ist es ja nicht, aber einfach das Ganze nochmal neu aufarbeiten, bevor man es wegschmeißt und vor allem nochmal einen Haufen Geld ausgibt. Da ist eine Nähmaschine, lohnt sich dann ziemlich schnell. Ja, warst du erfolgreich mit dem T-Shirt kürzen?
0: Ja, also um ehrlich zu sein, habe ich das auf die lange Bank geschoben und nie wirklich gemacht. Und das erste Mal kam die dann tatsächlich bei der Jacke zum Einsatz.
1: Mhm. Erzähl mal so ein bisschen. Also das heißt, du saßt da im Unterricht in irgendwelchen Fächern. Sag mal jetzt, bitte nicht Mathe sagen. Mathe ist ja für Architekten und Zimmerleute ein zentrales Fach. Okay, und dann hast du also eine Jacke gekritzelt. So, und die muss man ja machen. Ich meine, bist du dann in irgendeinen Laden gegangen, hast ein Schnittmuster gekauft oder hast du das Schnittmuster selber gemacht? Wie war das?
0: Ja, also ich bin nicht so der Fan davon, mich im Vorhinein groß zu informieren. Ich mache am liebsten einfach direkt ohne irgendwas zu wissen und probiere ganz viel aus, bis es irgendwann funktioniert. Ich hatte ein großes Stück Papier zu Hause, irgendeinen alten Plan und da habe ich dann einfach, also eine Pufferjacke war das, die ich genäht hatte, da hatte ich eine Pufferjacke zu Hause, von der mir die Silhouette gefallen hat und die habe ich dann einfach ausgebreitet und die Silhouette nachgezogen. Sprich, die Jacke hatte zwei Schnittteile, einmal die Vorderseite mit Ärmeln schon dran war ein Schnittteil und Kragen und allem drum und dran und einmal noch die Rückseite, also wirklich nur die Silhouette von der fertigen Jacke nachgezogen.
1: Mhm. Und wer hat dir die Bedienung der Nähmaschine beigebracht? Einfach mal selber ausprobiert, oder?
0: Also, genau.
1: Du hattest jetzt nicht irgendeine Freundin, Kollegen, Kollegin, die gesagt hat, okay, ich zeig dir das mal, so geht das, da muss einfädeln, Finger weg, die Nadel tut weh.
0: Ja, das mit dem Finger weg, das durfte ich auf die schmerzhafte Tour erfahren.
1: Echt?
0: Das passiert, glaube ich, jeden Mal, wenn man so viel näht.
1: Ja.
0: Aber direkt erklärt hat es mir niemand. Ich meine mich zu erinnern, dass ich vor inzwischen 10 Jahren mal in der Kirche Taschen genäht hatte. Und daher wusste ich die Bedienung an sich schon. Aber ich meine, dass man aufs Pedal drückt, das kann man sich, glaube ich, schon selber erklären. Und ich weiß nicht mehr, wie viel ich noch wusste, aber ich habe schon ziemlich von null angefangen.
1: In der Kirche Taschen genäht? Kirchengemeinde, oder wie war das? Jetzt hast du mich neugierig gemacht.
0: Das war damals während der Kommunion oder Firmung
1: so.
0: Wahrscheinlich.
1: Und da hat man dann, da hat man dann für wohltätige Zwecke etwas gemacht, okay.
0: Genau, ja.
1: Okay, also das ist natürlich eine tolle Sache und da hast du dich dran erinnert, also irgendwie so funktioniert es dann.
0: Genau, und mit der Zeit hat es sich halt weiterentwickelt.
1: Mhm. Wie lange hast du eigentlich gebraucht, bis die Jacke dann fertig war?
0: Das ging über mehrere Monate oder mehrere Wochen. Also ich würde schätzen, 1,5 Monate waren das insgesamt. Und da habe ich mich dann einfach abends immer für ein paar Stunden nach der Arbeit noch hingesetzt. Und insgesamt waren es wahrscheinlich um die 50 Stunden zusammengerechnet, aber ich habe jetzt nicht genau die Zeit gestoppt.
1: Also manchmal ist ja so bei solchen Sachen, wenn man von vornherein wüsste, wie lange man braucht, wird man manchmal gar nicht anfangen. Ich weiß nicht, wie es dir da gegangen ist. Was war das für Material bei dieser ersten Jacke?
0: Das kann ich dir gar nicht genau sagen, wie das heißt. Ich weiß bloß, dass ich überall im Internet nach einem wasserfesten Material gesucht habe. Ich habe einfach nur eingegeben, wasserfestes Material und eben in der richtigen Farbe. Das war so ein Olivgrün, das fand ich ganz schön. Da habe ich gar nichts gefunden und irgendwann habe ich dann auf Amazon einfach eine Gartenabdeckung gefunden. Und das war das einzigst wasserfeste und das habe ich dann genommen.
1: Das ist echt cool, aus einer Gartenabdeckung eine Jacke zu machen. Ja, da wäre wahrscheinlich David Bowie auch ganz interessiert gewesen an solchen Sachen. Also was mich an David Bowie immer fasziniert hat, das war einfach, ich glaube, der hat ja seine Mode einmal selber entworfen. Oder zumindest, ja doch. Also David Bowie hat mal extravagant, immer androgyn. Und da gibt es auch ein Stück von ihm und das habe ich extra rausgesucht. Fashion Remastered von 2014, wo er eben über die Bedeutung von Mode für sich singt.

0: Fashion oder wie die Italiener sagen, Fashion. Ich habe eine Zeit lang immer so Mode-Channel geguckt. Ich weiß, ob es den noch gibt, Fashion-Channel. Das war manchmal, wenn man so aus der Schule kam, so völlig fertig im Pädagogenkoma, so eine Dauerwerbesendung gibt es wahrscheinlich nicht mehr. Einfach ein Laufsteg, eine Show nach der anderen.
1: Sagt mir leider nichts.
0: Okay. Ja, das war halt noch eine andere Zeit. Ich weiß also nicht, ob es das noch gibt. Okay, dann aber zurück. Also wie gesagt, für Leute, die später eingeschaltet haben, bei uns zu Gast ist der Ulmer Modedesigner Julian Prochaska. Und es geht um seine Mode. Wir haben vor der Musik ein bisschen erfahren, dass er ursprünglich Zimmermann gelernt hat. Und etwas gelangweilt im Unterricht Modezeichnungen gemacht hat und dann eine Jacke genäht hat. So, und da ist dann aber mehr draus geworden und du machst es inzwischen professionell. Und jetzt würde mich erstmal interessieren, wie heißt eigentlich der Stil, den du da verkörpern willst und wie entsteht dann so ein Piece, sagt man ja, so ein Teil, so ein Modestück.
1: Genau, ja. Also den Stil, den nenne ich Brutal Elegance und ja, das ist mit der Zeit entstanden. Ich bin nicht erst mit dem Namen aufgekommen und habe dann den Stil danach aufgebaut, sondern der Stil hat sich mit der Zeit entwickelt und inzwischen ist einfach das Ziel hinter den Klamotten etwas Elegantes zu machen, was aber auch einen etwas härteren Hintergrund hat. Also, dass man die Pieces wohl zu eleganten Anlässen als eben auch im Alltag anziehen kann und ein bisschen, ja, brutal aussehen kann.
0: Wie geht es eigentlich bei dir vor sich? Ist da erst das Bild da, das Material, die Konstruktion? Also es kann ja auch sein, man sieht ein Material und denkt, wow, toll, was kann ich draus machen? Oder umgekehrt, man hat eine Idee und überlegt sich, was nehme ich für ein Material dazu? Wie ist das bei dir?
1: Auf jede Art und Weise mache ich das.
0: Aha, beide Möglichkeiten.
1: Genau, noch viel mehrere. Also zum einen natürlich sehe ich manchmal coole Materialien. Ich liebe vor allem besondere Strukturen, die teilweise auch dreidimensional sind. Also wenn Materialien mal eine felsige Struktur haben, wie beispielsweise manche Hemden von mir jetzt den Stoff enthalten, aber genauso andere Sachen wie Lederstoffe, die eine besondere Textur haben oder auch Funktion. Und dann sehe ich den Stoff und habe die Idee dabei, okay, das könnte ich mir bei dem Kleidungsstück vorstellen. Da habe ich auch schon immer die klare Vorstellung, daraus mache ich dann ein Hemd oder eine Jacke oder eine Hose.
0: Mhm. Und wie findest du die Materialien? Gehst du da in irgendwelche Stoffläden, sage ich jetzt mal so ganz, oder auf Messen, dass man sagt, okay, da ist jetzt vielleicht irgendeine Textilmesse. Oder wenn man ganz abgefahrene Sachen will, könnte man ja nach Frankfurt zur Textile, weil ich meine, wenn man Abdeckhauben nimmt, um eine Jacke zu machen, könnte ja solche Sachen auch sein. Wie machst du das?
1: Ich war tatsächlich noch nie auf einer Textilmesse, Also nach neuen Stoffen suche ich eigentlich nie. Wenn ich mal was sehe, dann speichere ich mir das ab. Und da habe ich jetzt schon so viel abgespeichert, dass wenn ich mal wirklich auf was zurückgreifen müsste, dann habe ich ganz viele, auf die ich da einfach in meinen Notizen schauen kann. Aber meistens sind die besonderen Stoffe im Internet. Ich sehe irgendwas auf Social Media und speichere mir das dann ab. Ich gehe auch in lokale Läden. Das ist sogar fast mehr insgesamt, weil dort sind eben die normalen Stoffe wie ein Jersey für ein T-Shirt oder ein Jeansstoff. Und die kaufe ich dann in den lokalen Läden hier in Ulm. Und die braucht man eben auch häufiger.
0: Ja, klar. Und das inspiriert einmal, also wenn man bastelt, sage ich jetzt einmal, das ist eine andere Baustelle, der Baumarkt als Quelle der Inspiration, und so ist es bei dir. Aber natürlich die besonderen Sachen, die gibt es jetzt eben nicht in den einschlägigen Läden. Da muss man dann schon im Internet gucken, oder?
1: Im Normalfall nicht. In ganz seltenen Fällen finde ich manchmal auch bei einem Schlussverkauf doch noch das ein oder andere edle Stück, aber im Normalfall eher nicht.
0: Ja, jetzt bleiben wir mal bei dieser Jacke, die da in dem Artikel erwähnt wurde. Das ist so ein ganz spezielles Material. Jetzt muss ich mal nochmal gucken, wo ich das für so eine Jacke. Jetzt erzähl's mal, da muss ich nicht gucken.
1: Du meinst wahrscheinlich das Cracked Leather?
0: Ja, genau, Cracked Leather ist da. Irgendwo steht's, ja. Okay, also erzähl.
1: Das ist mein wahrscheinlich bekanntestes Material, das ich auch bei ganz vielen Kleidungsstücken inzwischen schon verbaut habe. Und das ist kein echtes Leder. Es beschreibt nur den Look. Also das besteht aus zwei Schichten. Einmal eine dehnbare Unterschicht, die weiß ist, und dann noch eine nicht dehnbare Oberschicht, die schwarz ist. Und das ist einfach eine Farbschicht, die sehr stark auf der Unterschicht hält und die eben, wie gesagt, nicht dehnbar ist. Und wenn man das Material dann auseinanderzieht oder beim Tragen eben, wenn man mal den Ellenbogen beugt oder das Knie, dann dehnt sich das Material, aber die schwarze Schicht dehnt sich eben nicht mit, sondern reißt. Und dadurch, dass sie so fest auf der unteren Materialseite klebt, zieht sie sich auch wieder zusammen, die schwarze Farbschicht, wenn eben die weiße Schicht sich wieder zusammenzieht und die Risse, die schließen sich dann.
0: Also ein ganz interessantes Verhalten sozusagen, also selbstheilend in gewisser Weise, kann man so sagen, oder?
1: Genau, ja, so nenne ich das auch manchmal.
0: Ja gut, und dann hast du also überlegt, du machst so eine Jacke, aber wenn man die dann vertreiben will zum Thema Vertrieb und solche Sachen kommen ja nachher, muss man das ja in verschiedenen Größen machen, da fangen ja schon die Schwierigkeiten an. Da kann man ja nicht nur einen Schnitt machen. Wie machst du das? Wie passt du das an? Kommt dir da jetzt die Zimmermannsausbildung zugute?
1: Da ist jetzt nicht direkt...
0: Aber ich meine ja zum Umrechnen mal so ungefähr. Ja.
1: Da habe ich ein Schnittmusterprogramm für, das ich selbst machen kann. Ich entwerfe immer die erste Größe, die auf mich zugeschnitten ist. Und in der mache ich dann auch das Sample. Und das Sample, das probiere ich dann selber an und entdecke vielleicht noch Schwachstellen. Also das ist quasi auf mich maßgeschneidert. Und daraus entstehen dann die normalen Größen. Ich bin jetzt etwas schlanker gebaut, deswegen wird es im Normalfall noch etwas breiter. Und die Größen, das ist dann im Normalfall eine Größe M oder L. Und die restlichen Größen, die ja, erstellt das Schnittmusterprogramm dann aus dieser ersten Größe.
0: Ja. Und das lässt dann, hast du dann Plotter oder Laserdrucker und dann zusammenkleben? Wie machst du das dann?
1: Ich habe da einen Beamer an die Decke geschraubt.
0: Echt? Ja, das ist, und dann zeichne ich es ab, nehme ich mal.
1: Genau. Okay. Ich schneide es sogar direkt. Ich zeichne manchmal nicht mal mehr an, sondern der zeigt dann auf meinen Schneidetisch und da fahre ich dann nur noch die Linien mit der Schere nach.
0: Ach so, der zeigt nach unten, der Beamer.
1: Genau, ja.
0: Ah, okay, auf deinen Schneidetisch, Zuschneidetisch.
1: Genau,
0: okay,
1: ja.
0: Ah, das ist natürlich eine tricky Geschichte. Ja? Da spart man Papier, da kann man direkt aufstoffen, hat man die ganzen Übertragungsfehler hat man ja dann schon mal nicht mehr.
1: Ja? Ja, also man spart Material natürlich und auch sehr viel Zeit, weil du hast nur noch einen Schritt, und zwar das Ausschneiden und nicht mehr das Anzeichnen zusätzlich. Mhm. Und du musst einen Klick machen, mehr nicht. Und nichts mehr irgendwie hinlegen.
0: Ja, okay, schon wieder was gelernt. Das ist immer gut, wenn ich Plattformgäste habe. Ich lerne meistens ein bisschen was dazu. Okay, also das hast jetzt einen Schnitt und du hast dieses
1: Cracked Leather.
0: Cracked Leather. Ich frag dich immer lieber einmal mehr, als dass ich dann irgendeinen Mist erzähle. Und dann schneidest du es zu, direkt jetzt also.
1: Genau, ja.
0: Und wie geht es dann weiter? Wie nähst du es dann? Hast du jetzt die normale Nähmaschine und auch hast du inzwischen Overlock oder solche Spezialteile? Wie geht es jetzt weiter?
1: Inzwischen habe ich 7 oder 8 Nähmaschinen, meine ich. Ah. Und jede auch mit einer anderen Funktion. Es fängt im Normalfall immer an mit der normalen, die einfach eine gerade Naht macht. Die hält die Teile dann auch zusammen. Aber die Kanten muss man je nachdem auch unterschiedlich verschließen. Gerade mit einer Overlock oder aus dem Deutschen gebraucht mit einer Kettelmaschine. Da macht man dann die Nähte von innen. Und die werden dann schön abgeschnitten und auch wieder verschlossen, dass sie eben nicht ausfransen, aber trotzdem schön gerade aussehen. Und dann gibt es dann noch ganz viele andere verrückte Maschinen für, ja, fast jede Naht hast du da eine eigene Funktion. Für Knopflöcher genauso, für Knöpfe.
0: Ja, gerade Knopflöcher wollte ich gerade ansprechen, kann ich mir vorstellen. Oder gefürchtet Reißverschlüsse. Also da gibt es echt extra Maschinen für.
1: Ja.
0: Das ist raffiniert. Ja klar, und wenn man dann das Ganze professionell machen will, dann muss man natürlich schon Maschinen haben. Da kann ich nicht mit einer einzigen, dann an, ich sage jetzt mal Hobbymaschine. Aber die hast du bestimmt immer noch, oder so?
1: Die selbst habe ich leider nicht mehr. Oh. Die hat sehr lange gehalten, muss ich sagen, überraschenderweise. Die hat mir, glaube ich, das erste Dreivierteljahr in der Selbstständigkeit gehalten und eben die 1,5 Jahre Hobbybetrieb davor auch. Inzwischen habe ich natürlich Maschinen auf Industrieniveau, die laufen auch den ganzen Tag. Die Haushaltsnähmaschine ist bei dem langen Gebrauch auch irgendwann dann kaputt gegangen.
0: Okay. Also Ruhe ist die Ruhe in Frieden irgendwo. Okay, also wir wissen jetzt so ein bisschen, wie das Ganze geht. Was machst du eigentlich außer Jacken? Was ist in deiner Kollektion? Ich nenne es jetzt mal Kollektion. Was ist da sonst noch dabei?
1: Also Jacken mache ich am liebsten in meiner neuen Kollektion, die jetzt im Herbst rauskommt. Da sind größtenteils auch Jacken, aber genauso Hemden. Und diesmal zum ersten Mal auch wirklich nur Oberteile, also dann eben auch noch Pullis. Aber bisher habe ich auch Hosen gemacht, kurze und lange, und eben auch genauso Looks, die jetzt keine direkten Kleidungsstücke sind, sondern eher ja, Skulpturen für einen Laufsteg.
0: Okay. Ja, jetzt sieht es natürlich so aus, wenn man solche Kollektionen hat, möchte man die Sachen natürlich verkaufen, man möchte die irgendwo präsentieren. Und wie das geht, wie man bekannt wird, das hören wir nach der Musik.

0: Wenn ihr draußen wissen wollt, wie der Julian aussieht, dann braucht ihr nur auf unsere Homepage zu gehen, freefm.de, und dann könnt ihr einfach mal sein Bild angucken. Und da sind wir auch schon beim nächsten Thema, nämlich bei Social Media. Die haben ja heutzutage eine ganz wichtige Bedeutung, nämlich vor allem für dich, deine Kollektion unter die Leute zu bringen.
1: Genau, ja, das ist für mich ein riesiger Punkt gewesen. Am Anfang war anfangs natürlich auch eine Überwindung, sich selbst im Internet zu zeigen. Aber im Endeffekt war das bei mir der springende Punkt. Da ich eben nicht aus der Branche kam, hatte ich eben keine Kontakte zur Modewelt und ja, weder hatte ich irgendwelche Kontakte zu Leuten, mit denen ich zusammenarbeiten könnte, als auch Wege, wie ich eben Kunden erreichen könnte. Und deswegen war das tatsächlich ein sehr wichtiger Punkt für mich.
0: Und wie bist du da vorgegangen? Hast da Fotos gemacht? Natürlich Fotos, klar. Logisch, man möchte ja die Sachen sehen. Hast auch Videos gemacht. Wie ist das abgelaufen?
1: Ja, also zu Anfangs habe ich mich da noch ein bisschen gescheut. Ich habe erst nur Bilder von den Kleidungsstücken hochgeladen. Aber irgendwann habe ich dann eben gemerkt, so geht's nicht. Und dann habe ich angefangen, Videos zu machen, auch erst ohne, dass ich mich vor die Kamera gestellt habe und nur Nahaufnahmen beim Nähen gemacht habe. Aber ja, das hat auch noch nicht so richtig gezündet. Und irgendwann habe ich dann eben auch angefangen, mich selbst vor die Kamera zu stellen und zu präsentieren. Hier mein Kleidungsstück, das ist das Besondere daran. Hier musste ich mir Mühe geben, das war die Grundidee. Und ganz viel dazu zu erklären. Und das war dann das Wichtige.
0: Also beispielsweise, wenn du jetzt das Hemd hier anhast, nicht nur bei FreeFM, gibt es auch ein Video mit dem Hemd?
1: Ja, zu genau der Farbe jetzt noch nicht, aber zum schwarzen Colorway schon, ganz viele sogar.
0: Okay. Da steht übrigens auch etwas, Sandre, spreche ich das jetzt richtig aus? Sandre.
1: Ja, genau. Das ist das französische Wort für Asche und es ist einfach inspiriert an der Textur des Stoffes, weil ich finde, im schwarzen Colorway natürlich, erinnert es sehr stark an eine Asche.
0: Mhm. Und da gibt es jetzt eben entsprechend Hemden und dann hast du aber noch Schmuck dazu gemacht, habe ich da irgendwo gelesen.
1: Schmuck?
0: Ja, oder Silberringe oder Armband oder ist das einfach, gehört das einfach so dazu? Das ist nicht von dir?
1: Die war nicht von mir, die habe ich okay. Nur dann auf den Bildern wahrscheinlich dazu getragen.
0: Ah, so, aber das wäre ja vielleicht der nächste Schritt, vielleicht auch für deine Praktikantin.
1: Ja, das ist auf jeden Fall in Planung. Ich habe Lust, eigentlich alles zu designen, irgendwann auch genauso Schmuck.
0: Und dann, also als du dich dann selber präsentiert hast bei Videos, dann so langsam in die Gänge gekommen. Wie viele Leute haben denn so Videos angeklickt? Ich meine, wenn ich irgendwelche Fotos hochlade, muss ich froh sein, wenn ich mal 20 Klicks habe. Wie war denn das bei dir?
1: Ja, das Social Media ist, sag ich mal, Spiel der Konsistenz. Also man muss da wirklich konsequent dranbleiben und täglich was posten. Dann sieht man die Kurve langsam nach oben gehen. Anfangs war es ja auch noch im zweistelligen Bereich, aber man muss es auch so sehen, wahrscheinlich 90%, die ein Video anschauen, die scrollen direkt weiter, also hatte ich vielleicht echt gesehen 10 Zuschauer. Aber wie gesagt, mit der Zeit hat es sich gesteigert, mein erfolgreichstes Video hat 5,2 Millionen Aufrufe.
0: Wow.
1: Und insgesamt gesehen war ich teilweise schon bei über 7 Millionen monatlichen Aufrufen.
0: Das ist allerdings viel, also zumindest im Vergleich zu meinen bescheidenen Treffern. Aber gut, darum geht es ja in meinem Fall gar nicht. Und so sind dann die Leute auf dich aufmerksam geworden. Dann hast du auch die ersten Stücke verkauft, oder?
1: Genau so lief es, ja. Mit den ersten paar Aufrufen kam dann auch, oder was, nicht die ersten paar Aufrufe, aber mit den ersten Videos, die mehrere Aufrufe hatten, kamen dann eben auch die ersten Bestellungen.
0: Mhm. Und dann fängt natürlich bei solchen Sachen immer, ich sag mal, Skalama mit der Gewerbeanmeldung, Gewerbesteuer.
1: Ja, das hatte ich von Anfang an schon gemacht.
0: Ja.
1: Also direkt nach der Ausbildung, ich glaube am nächsten Tag stand ich auf dem Gewerbeamt und habe mein Gewerbe angemeldet. Und dann hatte ich das erste halbe Jahr aber noch keine Bestellung. Also ich hatte quasi das erste halbe Jahr umsonst das Gewerbe. Und da hatte ich aber im Vorhinein schon alles geregelt, dass es auch...
0: Naja, klar, wenn es dann ist, kann man nicht nur, wenn die ersten Bestellungen eintrudeln, kann man nicht nur vorher dann sagen, hey gut, jetzt muss ich noch aufs Gewerbeamt, vorher kann ich nicht ausliefern. Ja. Also schon konsequent, wie du das dann gemacht hast. Und so sind dann aber auch Leute aus Paris auf dich aufmerksam geworden, oder?
1: Genau, allgemein angefangen hat es zuerst mit einem Showroom, den ich in München veranstaltet habe, mit anderen Designern. Also erstmal noch aus der Nähe, ne, im Vergleich zum Rest. Und es ging dann weiter bis Berlin und irgendwann dann auch kamen eben welche aus Paris auf mich zu.
0: Wie hat man sich das mit dem Stichwort Showroom vorzustellen? Ich kann mir jetzt ehrlich gesagt nichts drunter vorstellen. Wie funktioniert das?
1: Ja, also so erklärt, ist es einfach wirklich ein Raum oder eine Galerie, die man sich mietet, um seine Pieces zu präsentieren. Also da nimmt man meistens eine Kunstgalerie, weil die einfach am einfachsten zu vermieten ist für den Vermieter, weil man die kurz leerräumen kann. Und dann stellt man dort eben seine Kleiderstangen und Puppen und Dekoration auf und ja, veranstaltet dann eben ein mehrtägiges Event, in dem Leute teils nur geladen, teils auch einfach nicht nur geladen vorbeikommen können, sich die ganzen Klamotten anschauen können und dann eben auch genauso kaufen.
0: Mhm. Ah, so funktioniert das. Das heißt, man tut sich mit mehreren Leuten zusammen. Allein kann man das ja wahrscheinlich auch gar nicht stemmen, zumindest am Anfang nicht. Mietet sich dann eine Galerie ein für, sagen wir mal, wie lange? 2 Wochen, oder?
1: Ja, ganz unterschiedlich. Wenn wir jetzt gerade auf das Beispiel von München schauen, da war es nur ein Tag. Mhm. Dann in Berlin waren es mehrere Tage und in Paris dann eben eine ganze Woche während der Fashion Week. Und da eben, wie du es gerade schon erwähnt hattest, zu Anfangs eben noch mit mehreren Designern. Mit der Zeit sind es dann immer weniger geworden, weil man sich eben auch größere Räume und da größere Spaces leisten konnte und jetzt bis zum letzten Mal dann eben auch eine eigene Boutique.
0: Ja, Paris, wo war denn der Showroom, nenne ich es jetzt mal, wo hatte der denn?
1: Das kann ich dir leider gar nicht mehr genau sagen.
0: Ich weiß es nicht mehr, in wievielten Arrondissement oder welche Metro da gefahren ist, die Linie, ich weiß nicht mehr. Es muss jetzt auch nicht
1: das
0: sein.
1: Das war das 8. Arrondissement, meine ich, das weiß ich noch, aber wie das Viertel genau hieß. Da.
0: Ich könnte jetzt auch nicht sagen, was das für einen Namen hat.
1: Noch recht zentral gelegen. Als ich das erste Mal dort war, war es, glaube ich, das 18. Und dann, ja, kann man sich so vorstellen.
0: Ja, die kleineren Nummern sind die zentraleren.
1: Genau, ja.
0: Das ist richtig. Und mit wie vielen Leuten warst du da zusammen?
1: Mit wie vielen ich in
0: wie viel Leuten, also wie viel waren dann im Showroom beteiligt in Paris?
1: Beim ersten Mal waren das wahrscheinlich um die 10 bis 15.
0: Mhm. Ja. Und so sind die Leute dann darauf aufmerksam geworden und du hast dann auch in Paris hoffentlich ein paar Sachen verkauft, oder?
1: Ja.
0: Ja, toll.
1: Das waren aber alles Pariser Designer.
0: Mhm.
1: Und genau, die kannten sich schon. Das war da schon fast eine Freundesgruppe, könnte man sagen. Die kennen sich dort eben lokal einfach und ich dann eben.
0: Ja, aber das ist doch ein Wahnsinn, muss doch eigentlich ein tolles Gefühl sein. Du kommst aus Ulm, genauer gesagt aus Ermingen, Schwungrad Europas zwar, aber die Pariser haben ja auch den Anspruch, Schwungrad Europas zu sein. Und dann bist du mit Leuten, mit Modedesigner, Designerinnen aus Paris zusammen. Wie hat sich das angefühlt, sag mal?
1: Ja, das war ein sehr tolles Gefühl. Ich habe mich dort einfach richtig am Platz gefühlt quasi. Also dort ticken die eben genauso wie ich. In Ulm finde ich jetzt eher weniger Leute, die genau in die gleiche Richtung gehen und dieselben Ziele haben. Und dort war es einfach ein schönes Gefühl, unter den Leuten zu sein, die eben genau die gleichen Ziele haben.
0: Also einfach das Gefühl, du bist da angekommen, wo du hin wolltest. Vielleicht noch nicht das endgültige Ziel, aber schon mal die erste Etappe, kann man so sagen?
1: Genau, ja.
0: Okay, gut. Sinn.

0: Ja, Paris Fashion Week oder Berlin Fashion Week, whatever. Ich wollte eigentlich auch schon mal irgendwo hin oder mal nach Mailand fahren. Hat nie geklappt, aber ist es überhaupt sinnvoll, sagen wir mal, wenn man so, ja, so wannabe ist wie ich, macht das überhaupt Sinn oder sagt man, nö, da werden eh nur die von der Vogue oder von irgendwelche Kunden mit ihrer dicken Scheckkarte eingeladen?
1: Also es gibt auf jeden Fall genügend Side-Events, auf die man auch einfach ohne Einladung gehen kann. Das ist dann halt nichts, was auf dem offiziellen Zeitplan geführt wird, aber ist genauso interessant, wenn nicht sogar manchmal interessanter. Das sind dann eben meistens die Leute, die eben noch nicht ganz so groß sind wie Gucci, die sich dann meistens auch noch fast mehr Mühe gegeben. Und das sind dann eben gerade Ausstellungen oder andere Events, bei denen man teilweise auch selbst manchmal was mitmachen kann. Das sind dann eben nicht die ganz großen Laufstegshows.
0: Und da sind manchmal die interessanteren Sachen. Oder es könnte ja sein, dass es was Interessanteres ist.
1: Ja, ich muss sagen, jetzt nach meinem Geschmack sind meistens sogar diese Side-Events die interessanteren, da das eben meistens noch die jungen Leute sind, die sich, ja, die eben keine Laufstegshow haben und sich noch mehr Mühe geben.
0: Also mal so ein Beispiel, das dir in Erinnerung geblieben ist.
1: Ja, also jetzt gerade in Berlin gibt es zum Beispiel eine Marke, die macht dann einen Workshop, die nähen einfach ihre Klamotten mit schmutzigen Händen quasi, also tauchen ihre Hände in Tinte und dort kann man dann eben dabei sein, wie so ein Kleidungsstück entsteht und das Design entsteht durch die in Tinte getränkten Hände.
0: Okay, also Workshop in dem Sinne mal so als Wortspiel gemeint, dass man sieht, okay, arbeitende Hände,
1: genau, ja.
0: Ein Working Shop oder so. Ja, das ist natürlich eine faszinierende Sache, solche Geschichten. Also das heißt, solche Side-Events, die sind dann ganz interessant.
1: Ja.
0: Sind die euch, das heißt, sind, das ist eigentlich klar, und die inspirieren dich natürlich auch, denke ich, oder?
1: Genau, das kann man auch so sagen,
0: das, ja. Das kann man so sagen. Gut, ja, also so eine Fashion Week, eine interessante Sache. Und jetzt natürlich die Frage, wie soll es bei dir weitergehen? Ich meine, du hast das Showroom und wie soll es jetzt weitergehen mit Runway oder wie hast du das vor?
1: Ja, also ich würde natürlich sehr gern mal eine Laufstegshow veranstalten. Das ist, glaube ich, der Traum von fast jedem Designer. Da ist einfach die Frage, wie das möglich wird, ob ich mal die Zeit habe, genügend Laufsteglooks zu machen, weil die sind jetzt natürlich nichts, was man verkaufen kann. Und da muss man sich dann einfach die Zeit für nehmen zwischen den Kollektionen. Und das sind ja zig Looks, die man da herstellen muss. Und ich als, ja, ein Julian, der hier am Nähen sitzt.
0: Okay, also das wusste ich jetzt auch nicht. Das heißt, also Show, Runway ist was anderes. Das heißt, die Sachen sind nicht unbedingt von Verkauf gemacht. Also ich weiß das jetzt nicht. Ich frage jetzt wirklich ganz naiv.
1: Teils schon. Es gibt mehrere Arten. Die Runway-Show, die ich gerne veranstalten würde, ist eben eine, bei der ich Kleidungsstücke zeigen kann, die so gesehen keine Kleidungsstücke mehr sind, sondern wirklich rein künstlerische Strukturen, bei denen man sich komplett kreativ ausleben kann und nicht mehr darauf achten muss, dass sie für die Allgemeinheit oder für den Alltag tauglich sind. Aber es gibt genauso Shows, in denen dann eben die ganzen Marken ihre neue Kollektion, die auch auf der Straße getragen wird, präsentiert und das irgendwann genauso.
0: Also jetzt macht es langsam für mich Sinn. Insofern, manche Shows, die ich so im Fernsehen gesehen habe, habe ich ja manchmal gedacht, Wer zieht denn das an oder wer kann das überhaupt anziehen? Ich sage mal, kaum bis zum Laufsteg runter fällt es auseinander. Jetzt mal ein bisschen sarkastisch gesagt. Also so läuft das. Das heißt also, nicht alles, was auf dem Laufsteg zu sehen ist, ist nachher auch für draußen, sage ich jetzt mal, gedacht.
1: Genau, also wenn wir jetzt von riesigen Damenkleidern reden, die eine ganz lange Schleppe hinten haben. Das zieht ja auch niemand im normalen Alltagsleben an. Das ist dann gerade beispielsweise für Galas oder etwas in der Art.
0: Und was müsstest du denn eigentlich dafür machen? Ich meine, wie kann man denn so eine Runway-Show überhaupt dann an den Start kriegen? Mit wem muss man dann sich in Verbindung setzen? Wie läuft das?
1: Also für eine Runway-Show braucht man erstmals eine Location, die groß genug ist. Es muss ja einen langen Laufsteg auch haben, also den man aufbauen kann und dann ebenso Platz für die Gäste haben. Dann braucht man genauso ganz viele Models, die ja auch dann recht viel kosten und genauso Stylisten, teilweise sogar ein Stylist pro Model, da so ein Style auch mehrere Stunden dauern kann zu stylen Und wie gesagt, eben auch noch die Zeit, dass man sich die Zeit nehmen kann, die alle herzustellen an so einem Laufsteglook. Da sitzt man halt teilweise mehrere Tage am Stück dran. Also die, die ich in Planung habe. Mhm. Und ja, Zeit und Geld sind da ein bisschen die begrenzenden Faktoren.
0: Aber in deinem Hinterkopf hast du schon so Pläne für so eine Show?
1: Noch keine konkreten.
0: Ja, Designs aber auf jeden weil du Fall sagst, schon. Irgendwo im Kopf ist schon was. Aber das ist doch dann sicherlich irre teuer.
1: Ja.
0: Ich meine, wer zahlt sowas? Findet man da Sponsoren oder muss man das alles aus der eigenen Tasche zahlen?
1: Ich als junger Designer jetzt bräuchte wahrscheinlich Sponsoren, aber schon etabliertere Marken, die leisten sich das regelmäßig, aber meistens ist es so, dass man auf dem Weg nach oben natürlich viele Sponsoren oder Investoren für sowas dann braucht.
0: Mhm. Hast du eigentlich selber schon mal gemodelt?
1: Für mich selber?
0: Ich jetzt. Ja, ich meine, Leute, könnt ihr auf die Homepage gucken und Julian hat ja auch ein tolles Hemd an, selber gemacht. Ja, könnte ja sein. Ich meine, in Ulm gibt es ja vielleicht so ein paar Modelabels oder auch, wir haben ja Leute, die auch aus Berlin zuhören oder so. So ist es ja nicht im Stream. Und also ganz konkret, das war jetzt keine Fangfrage oder so, das war ernst gemeint. Hast du schon mal gemodelt?
1: Ich habe noch nicht gemodelt. Ich habe, wie gesagt, für meine ersten Pieces selbst mich noch vor die Kamera gestellt, sowohl dann in den Videos als eben auch für Bilder. Aber noch nie professionell oder für jemand anderen. Das ist auch nicht so mein Ding.
0: Ja gut, aber es wäre mal eine interessante Erfahrung, einfach zu sehen, wie geht es im Hinblick auf die eigene Runway-Show, wenn man weiß, wie es hinter den Kulissen dann konkret abgeht, es mal am eigenen Körper zu spüren, wenn da stundenlang jemand in den Haaren rumfummelt.
1: Ja, wäre eine neue Erfahrung.
0: Okay, dann schauen wir mal, wie es jetzt dann weitergehen soll, also wie die Zukunftspläne aussehen mit Paris, mit dem eigenen Modehaus, Runway-Show haben wir ja schon erwähnt. Also ganze Menge Dinge, die in deiner Zukunft sicherlich noch anstehen. Ich meine, du bist jetzt 21, habe ich das richtig gelesen?
1: 22.
0: 22, ja. Oh, dann ist inzwischen, also seit dem Zeitungsartikel hat es den Geburtstag gehabt.
1: Ja,
0: genau. Also Happy Birthday.
1: Dankeschön.

0: Christian, in dem Zeitungsartikel stand, ich will nach Paris. Wie soll das aussehen?
1: Ja, also das große Endziel ist sowieso Paris, aber wer weiß, wie weit es überhaupt noch entfernt ist. In Paris ist es einfach deutlich leichter, Connections zu knüpfen und somit auch schneller voranzukommen. Und deshalb ist es, glaube ich, ein großer Meilenstein.
0: Und wie soll das aussehen? Ich meine, klar, nach Paris, man will nach Paris. Willst du nach Paris ziehen, da irgendwo eine Wohnung suchen, möglicherweise sogar, was heißt möglicherweise, man muss ja dann auch ein Atelier haben, wenn man da Mode machen will. Wie soll das gehen?
1: Ja, pendeln würde da schwer werden, denke ich. Also hinziehen ist da natürlich schon damit verbunden und eben auch ein Atelier dort zu haben, um dort arbeiten zu können.
0: Mhm. Aber die Preise sind ja wahrscheinlich da horrend, oder? Oder hast du da auch Connections, dass da schon irgendwelche Beziehungen entstanden sind zu den Leuten, die du bei diesen Pop-Up-Shows kennengelernt hast?
1: Das ja, aber das macht es mir jetzt nicht direkt günstiger, da es allgemein eine sehr teure Stadt ist und das ist da eben einfach der limitierende Faktor, vor allem wenn man dann eben zwei Immobilien bezahlen muss.
0: Mhm. Und wie soll es dann weitergehen? Also gesetzt den Fall, du schaffst jetzt tatsächlich da ein Atelier zu finden, eine bezahlbare Wohnung. Und ja, es ist keine leichte Frage, aber wahrscheinlich ist es ja schon irgendwo in deinem Kopf drin, wo du mal hin willst.
1: Ja, also ich möchte natürlich so schnell wie möglich, so weit wie möglich nach oben kommen. Und der Umzug wird dann erstmal, ja, eine große Überwindung sein auf jeden Fall. Und dort muss ich dann erstmal Fuß fassen in Paris und wieder alles so aufbauen, wie ich es hier getan habe, weil dort ist mein Netzwerk natürlich noch immer etwas kleiner als hier. Und dort in Paris dann wieder so richtig anzufangen, eben ja zu wachsen und mit den richtigen Connections dann eben auch gerade beispielsweise Investoren finden für die erste Show, dass man auch die richtige Aufmerksamkeit von den ganz Großen bekommt.
0: Jetzt vielleicht noch eine andere Frage, habe ich mir irgendwie aufgeschrieben zwar, aber habe es jetzt vergessen zu fragen an der Stelle. Was sind denn deine Vorbilder? Wer sind deine Vorbilder?
1: Das kann ich gar nicht so genau sagen. Wenn es jetzt allein um meine Kleidung geht, dann weiß ich nicht, ob man das so genau sehen kann. Also Design tue ich sehr frei, ohne ein direktes Vorbild. Aber mir gefallen natürlich andere Designer auch sehr. Maison Margiela ist einer meiner Lieblingsdesigner. Sowohl von der Art her, wie er seine Marke aufgebaut hat, als eben auch von den Designs.
0: Jetzt fällt mir noch etwas ein. Guck, so nach und nach, wenn es zum Ende der Sendung geht, dann fallen mir dann doch noch ein paar Sachen ein. Ich habe jetzt so deine Kollektion mal so ein bisschen angeguckt. Machst du eigentlich Männermode oder Frauenmode oder beides? Wie sieht das aus? Also es sieht im Moment nach Männermode aus.
1: Genau, also ich würde am liebsten beides machen, da ich in beide Richtungen Ideen habe, aber es ist besser für ein klares Bild, womit dann eben die Erfolgschancen höher sind, wenn man sich eher auf ein Geschlecht spezialisiert. Und deshalb Jacken mache ich am liebsten und die sind auf mich geschnitten, deshalb auch eher auf Männer. Gerade Jacken können Frauen auch tragen, aber wenn es dann um beispielsweise Hemden geht, da wird es dann eher etwas schwieriger.
0: Also mit diese ganze Beamer-Geschichte ist dann einfacher, wenn du es erstmal an dir selber ausprobierst mit dem Schnittprogramm und das nicht noch auf Frau. Obwohl, könntest du die Schnittprogramme auch, dass die sagen, okay, das ist jetzt eine Männerjacke gewesen, bitte klick irgendwie so einen Reiter setzen und dann macht es dann Frauenschnitt draus, oder?
1: Das wäre wahrscheinlich schon möglich, ich kann es ja auch selber abändern. Ich weiß ja, was man ändern müsste, einfach mehr taillieren zum Beispiel, aber ja, wie gesagt, man sollte sich eher auf ein Geschlecht konzentrieren, wenn man noch die Kapazität hat, wie ich im Moment.
0: Wo kann man eigentlich deine Arbeiten direkt bewundern? Wo ist denn eigentlich das Atelier in Söfling? Kann man da mal vorbeikommen, nochmal so rein Interesse halber? Wir müssen jetzt nicht die Adresse sagen, die Leute können ja dann über deine Homepage sich... Homepage, hast du eine?
1: Ja, ich habe eine Homepage, die heißt www.julianprohaska.com. Genauso habe ich Social Media, dort genauso auf Instagram und TikTok Julian Prohaska. Also der Name der Marke so gesehen ist mein eigener Name, wie es bei einer Designermarke üblich ist.
0: Okay, und das heißt also, wenn man sich da bei dir meldet, da kann man einerseits die Sachen bestellen und andererseits könnte man jetzt rein theoretisch, wenn man sagt, okay, möchte man das mal angucken, könnte man dich da kontaktieren und sagen, naja, okay, ich mache jetzt mal einen Abstecher nach Söflingen.
1: Ja, das ist ja jetzt noch nicht so, aber...
0: Nö, aber immer bloß mal als Beispiel.
1: Möglich, ja.
0: Okay, dann komme ich jetzt da so langsam zu meiner Schlussfrage, wenn ich jetzt mal auf die Uhr gucke. Was habe ich eigentlich vergessen zu fragen? Was wolltest du noch loswerden? Da gibt es ja vielleicht Sachen, wo du sagst, nee, das hat er jetzt nicht gefragt, das hätte ich noch gern gesagt.
1: Um ehrlich zu sein, die ganzen wichtigen Dinge hast du eigentlich schon gefragt.
0: Okay. Ja, dann bleibt mir eigentlich nur noch, dir viel Erfolg zu wünschen bei deinem Weg nach Paris. Ich meine, wenn man so mal nach Paris will, ist ja nicht so schlimm. Man setzt sich in Ulm um 8 Uhr irgendwas in TGV rein und ruckzuck ist man in Paris. Geht schneller als nach Berlin. Also das muss man einfach auch mal der Ehrlichkeit halber sagen. Wann ist denn die nächste Fashion Week?
1: Die nächste Fashion Week ist jetzt im September wieder.
0: Mhm. Anfang, Mitte, Ende, weißt du das?
1: Ende.
0: Ende, okay, dann habe ich Glück, dann könnte ich vielleicht auch mitfahren. Ja. Mal gucken, wie gesagt, ich war so gesehen noch nie auf einer Fashion Week. Okay, du, dann danke ich dir ganz herzlich, dass du da warst. Also ich fand, das ist eine sehr kurzweilige und vor allem auch interessante Stunde. Ich wünsche dir viel Glück auf deinem Weg zum Atelier in Paris und vielleicht tatsächlich, du hast es ja mal so formuliert, vielleicht tatsächlich zur Haute Couture. Schön, dass du da warst. Dankeschön.
1: Vielen Dank auch für die Einladung.
0: Das war die Plattform bei Radio Free FM. Mein Name ist Rudolf Arnold. Tschüss, bye bye, macht's gut.

Hallo und herzlich willkommen zu Variante Unbekannte. Mein Name ist Emanuel Oswald, das ist die Ausgabe Nummer 1086. Und im Hintergrund hört ihr noch die großartigen Flaming Lips zusammen mit Star Death und White Dwarfs und Henry Rollins. Die Nummer heißt Eclipse und ist im Original von Pink Floyd. Und Eclipse, das ist natürlich heute nicht Programm in dieser Sendung, aber natürlich bei euch wahrscheinlich Programm. So gegen 19 Uhr müsste es dann soweit sein. Ich hoffe, ihr habt euch mit genügend kühlen Getränken, Kopfbedeckungen, ja, die brauchen wir ja dann für einen gewissen Zeitraum gar nicht mal mehr unbedingt, aber viel wichtiger, mit Schutzbrillen ausgestattet.

habt euch ein schönes Plätzchen reserviert und schaut euch die partielle Sonnenfinsternis dann live an. Und am besten, ja, mit dieser Sendung hier, mit der 102,6 MHz, mit Variante Unbekannte auf den Ohren. Ja, also um 19 Uhr werde ich dann nochmal zwei Songs rauspacken. Einfach um die Stimmung noch so ein bisschen anzuheizen, wenn dann die Sonne für kurze Zeit, ja, ich weiß gar nicht, so wie viel Prozent, 90% verschwinden wird. Was für ein Ereignis. Die nächste totale Sonnenfinsternis irgendwann mal 2080, oder? Da werde ich schon längst nicht mehr unter euch verweilen, leider. Aber es gibt tatsächlich Leute, die werden das, ich kenne genügend Leute, die werden das noch erleben. Wünsche euch jetzt viel Spaß in den kommenden zwei Stunden mit abwechslungsreicher Musik. Also ich habe ganz wenig vorbereitet und steige dann einfach voll ein in irgendeinen Live-Mix. Und ja, wenn sich jemand beschweren mag, jederzeit Variante Unbekannte at freefm.de. Aber ich denke, es gibt gar keinen Anlass, sich zu beschweren. Wir machen hier weiter mit was Neuem von Tame Impala. So neu ist es gar nicht mehr. Tame Impala hört man ja mittlerweile auf den Mainstream-Radios mit Dracula rauf und runter. Deswegen hören wir das garantiert nicht hier. Es geht nicht. Wobei die Mainstream-Version ist ja nochmal mit Featuring, was weiß ich, mit wem, irgendeiner Frau oder keine Ahnung, kenne ich mich nicht aus. Also in der Hitparade keine Chance. Weiß ich nicht, was sich da gerade im Moment tut. Wir hören Afterthought. Die Nummer finde ich eigentlich ganz gut vom aktuellen Album. Viel Spaß bis 20 Uhr auf dieser Welle.

Falling Out of Love vom neuen Strokes-Album Reality Awaits. Zugegebenermaßen jetzt nicht gerade mein Favorit, wenn ich mir die Diskografie so reinziehe von den Strokes. Da fand ich eigentlich sowieso nur das Debüt richtig geil und danach so partiell vielleicht mal ein paar Songs ganz gut. Den fand ich jetzt nicht schlecht, aber ich meine, dieses Autotune-Genöle von Julian Cher Casablancas, naja, das muss man mögen. Und ja, das spaltet auch so ein bisschen die Fans, glaube ich. Also könnte ich mir zumindest vorstellen, das müsste man mal nachschauen. Muss man mögen. Aber trotzdem, so ein bisschen den Strokes-Charakter hat das Ganze ja nach wie vor. Und das war eine ungewöhnlich lange Nummer auch für die Strokes. Wir machen weiter mit einem Song von den Mountain Goats, gehen also nach Kalifornien, von New York rüber direkt an die andere Küste. Die Mountain Goats haben ein neues Album, das heißt Days, kam jetzt auch erst raus, war glaube ich sogar Platte der Woche hier auf 3FM, wenn mich nicht alles täuscht. Nicht zu Unrecht, die Nummer hier, die kickt, die hat was. Bin gar nicht mal so der Fan von den Mountain Goats, vor allem früher hat es mich total genervt, Olli hat es immer gefeiert und mir ging der Gesang dermaßen derbe auf den Keks, aber im Laufe der Zeit kamen da doch auch schon ein paar Meisterwerke raus. Wir hören Charlie Sheen Reaches Out to the Fats.

Return of the Sharp Heads von Baxter Dury von seinem neuen Album oder vom letzten Album, besser gesagt, aus dem letzten Jahr. Alberon, richtig. Es war auch wieder ein besseres Album eigentlich von Baxter Dury. Da war zwischendrin auch mal so ein bisschen, naja, am Anfang voll geil, die ersten Releases. Klar, berühmter Vater, ein Dury in the Blockheads, kennt jeder, Sex and Drugs and Rock'n'Roll. Das ist sehr Junge, geil. 35 Minuten noch, dann partielle Sonnenfinsternis hier. Wunderbar, sternenklarer Himmel, keine einzige Wolke am Himmel. Also das wird ja, das sind ja perfekte Voraussetzungen. Tolles Wetter, man kann draußen sitzen. Die letzte Sonnenfinsternis, also komplette Sonnenfinsternis war ja 99 und die letzte partielle ist 1996. Das ist also schon eine Ecke her. Und ein Jahr vor der letzten partiellen Sonnenfinsternis kam der folgende Song raus, nämlich von den Presidents of the United States of America, Kitty.

steinalte Nummer von J.J. Cale aus dem Jahr 1971 auf dem Album Naturally zu finden. Call Me The Breeze. Mir völlig egal, ob das auch auf Mainstream-Radiostationen läuft. Die Nummer ist einfach geil. Davor Gun Club mit Sex Beat. Und wir machen weiter in dem Tempo, würde ich sagen, oder? Sonst schlafen wir ja alle ein, das wollen wir nicht. Wir wollen einen gescheiten Workout abends, kurz vor der partiellen Sonnenfinsternis, 25 Minuten noch. Ihr seid auf der 102,6 MHz bei der Sendung Variante Unbekannte und wir machen weiter mit einer New Yorker Band, den Parkett Courts, Borrowed Time.

Lobster. Na, ihr seid nicht auf Radio 7 oder was weiß ich, Donau 3 FM oder SWR 3, was weiß ich wo. Nee, ihr seid hier bei Free FM, bei Variante Unbekannte, 102,6 MHz, gleich haben wir es 6:45. B-52s Rock Lobster, geile Nummer, hat was, hat einfach definitiv was. Und hier ein kleiner Veranstaltungshinweis für Freitag, wem es langweilig sein sollte, wer noch nicht weiß, wohin mit sich und mit seinen Leuten, könnte ein Liederkranz gehen. Da spielen die Autos als Support Todd Fogerty. Kann mir ganz schwer vorstellen, dass das der Sohn von John Fogerty ist, aber irgendjemand wird es auf jeden Fall sein. Irgendwie, glaube ich, akustischer Punkrock. Und aus diesem Anlass hören wir nichts von Todd Fogerty, aber dafür von den Autos vom letzten Jahr erschienenen Album Grand Tour Venus, oder wie es heißt, genau die Nummer Krieg. Also, Freitagabend Liederkranz in der Friedrichsau, 19 Uhr, die Autos live.

Lil Honda von den großartigen Yola Tango. Die kommen, glaube ich, aus New Jersey. So schaut's aus. Und wir machen weiter mit Husker Du. Und einer auch steinalten Nummer. Könnt aber selber nachschauen, aus welchem Jahr. Heißt 8 Miles High und ist eigentlich, muss man dazu sagen, eine Coverversion. Und zwar im Original von The Birds. Husker Du, 8 Miles High. Yeah.

by the Fuzz von den großartigen Supergrass. Davor Kings of Leon, California Waiting. Waren zwei Hits, ich gebe es dazu. Husker Du, 8 Miles High. In 50 Sekunden ist es 19 Uhr und da beginnt dann auch so langsam die Phase, wo es scheinbar etwas dunkler werden wird. Und aus dem Grund habe ich natürlich noch zwei Motorsongs auch noch eingepackt. Wir gehen nach Kalifornien zu einer Psychedelic Rock Band mit dem Namen Wooden Ships und hören die Nummer, dreimal dürft ihr raten, Eclipse. Ich wünsche euch viel Spaß, wenn es dann etwas dunkler wird. Macht natürlich mit Brille wahrscheinlich am allermeisten Fun. Hier kommen sie, Wooden Ships.

Die Duck Ducks. Duck Ducks. Eclipse. 19:08 Uhr. Ich komme aus dem Landkreis Neu-Ulm. Da geht es um circa 22:07 Uhr geht's los mit der partiellen Sonnenfinsternis und geht dann bis 20:15 Uhr. Dann, glaube ich, so 2 Minuten schon bisschen dunkler scheinbar und dann, ja, wieder geht der Fader wieder hoch sozusagen. Der Dimmer. Fährt man mit dem Dimmer wieder hoch. Wir hören The War on Drugs mit Red Eyes.

0: Young Reckless Hearts von Warm Soda, eine der unzähligen Bands von Matthew Melton, kennt ihr ja mit Sicherheit. Danke an Hans, der war gerade hier, hat mir ganz kurz noch technisch geholfen, dass ich mal ein bisschen mehr Power hier habe mit meinem Mixer, den ich mitgebracht habe. Irgendwie musste man das Gain ein bisschen hochschrauben, um genauer zu sein, um 7 Dezibel, Wahnsinn. 19 Uhr und gleich 18 Minuten und an der Stelle kleiner Hinweis. Nächsten Mittwoch, 19. August, im Club Eden, die österreichische Band, glaube ich, Cousins Like Shit. Und aus dem Anlass hören wir auch eine Nummer. Ich habe sie selber noch gar nie gehört, habe mich aber gerade mit Hans unterhalten. Wird sicher gut. Also das ist jetzt wirklich so ein Freiflug, aber da kann nichts schief gehen. Wenn Hans sagt, das ist geil und wenn die in Ulm im Club Eden spielen, dann vertraue ich der ganzen Sache und spiel's jetzt einfach mal. Barbie. Cousins? Cousins? Jetzt muss ich mich mal kurz schlau machen, weil Cousins heißt doch Cousins, oder? Und Cousins wahrscheinlich dann Cousinen. Wie spricht man denn Cousinen aus? Ja, das hören wir uns kurz an, weil das finde ich ein bisschen komisch. Moment.
1: Cousins.
0: Cousins, genau. Cousins. So heißt Cousins. Und Cousins?
1: Cousins.
0: Cousins, genau. Cousins. Also wir haben die Cousins. Like shit mit Barbie. 19. im Club Eden.

geil. Wie geil. Geil. Mega geil. Rockers Hi-Fi, immer mega geil. Album Overproof. Und die Nummer hier, Time's Up Part 2. 7:55. Ich, gedanklich sitze ich schon im Biergarten. Werde jetzt im Anschluss dann zum Auto latschen und dann in einen stadtbekannten saisonalen Biergarten wechseln. Mal schauen, ob ich es auf 20.15 Uhr packe, wenn es dann düster werden sollte. Wir machen einen kleinen Stilbruch. Wir gehen zu den Dirty Projectors nach Brooklyn, New York. Und hören die Nummer Swing Low mit Jalen. Super Nummer, wirklich traumhaft. Ich suche heute einfach so random Sachen raus, schaue, dass die Geschwindigkeit einigermaßen so passt. Aber ansonsten, also es macht Laune, mal wieder einzutauchen und alte Schinken rauszuholen.

Buzz Flattachon vom Album Orphans von Tom Waits. Macht Laune. Einiges gelaufen heute, ja. Alles querbeet eigentlich. Von Mainstream, Pop, Pop-Rock, Blues, Funk. Nee, Funk war noch gar nicht dabei. Spielt aber keine Rolle. Wir haben noch ungefähr, ja, so 16 Minuten und die nutze ich natürlich. Habt ihr heute Morgen eigentlich Happy Morning gehört mit dem Stöhl? Das war auch wieder sehr erfrischend. Der legt auch immer gute Sachen auf von 7 bis 9. Also er kann nicht die vollen 3 Stunden, die Happy Morning eigentlich normalerweise läuft, machen, beruflich bedingt. Aber die 2 Stunden, ich habe irgendwo gegen Ende habe ich mal eingeschaltet. Das macht richtig Laune. Und falls ihr Kapazitäten haben solltet, unterstützt das Radio. Wir brauchen ständig Leute. Vor allem jetzt gerade in der Urlaubszeit ist dann auch wichtig, das Vormittags- und Tagesprogramm irgendwie aufrechtzuerhalten. Wenn ihr Bock habt, vorbeikommen hier im Büchsenstadel, 2. OG. Lauter nette Leute. Kann ich also wirklich voller Überzeugung sagen. Wir hören All J mit Left Hand Free.

Ein zum Mitsingen. Fantastisch. Die Headcos mit Crazy Horse. Ich habe am Freitag, vergangenen Freitag im Soundgarten im Roxy aufgelegt und war sehr überrascht, als ein junger Typ ankam und gefragt hat, wie der Song heißt. Es war nichts zu machen mit seiner Musik-Song-Erkennungssoftware. So, das war Ausgabe 1086, Variante Unbekannte. Drüben steht schon der Philipp in den Startlöchern in die Gap. Jetzt im Anschluss von 20 bis 21 Uhr. Macht's gut. Wünsche euch einen schönen Abend. Wir hören noch was Neues von Nia Archives, Around the Band. Finde ich geil, wenn der Drum and Bass zurückkehrt in die Gegenwart. Tschüss, schönen Abend.

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1: Einen wunderschönen guten Abend hier bei Indie Gap, alles rund um Gitarrenmusik. Die 84. Sendung steht an mit Philipp hier an den Reglern. Und ja, es ist heiß, es ist warm und es steht die Sonnenfinsternis an, aber macht alles nichts. Ich bin im Urlaub die Woche und viele andere Leute auch. Und wenn ihr nicht im Urlaub seid, dann macht es nichts, weil heute transportieren wir euch den Urlaubsvibe durch die Boxen ins Auto oder wo auch immer ihr jetzt diese Sendung Indie Gap hört. Die Koffer sind hier gepackt, die Sonnenbrille sitzt und wir starten direkt mit dem passenden Song, mit dem passenden Namen rein, weil Holiday heißt er von Vampire Weekend und es könnte ja nicht besser passen als zu dieser Sendung. Dann hören wir uns gleich wieder. Viel Spaß!

Vampire Weekend war das mit Holiday. Ja, besser konnten wir in das, oder dem, vom Songnamen hin besser, konnten wir nicht in diese Sendung reinstarten, Urlaubs-Special. Und ja, was brauchen wir für einen Urlaub auch? Natürlich wunderschönes Wetter. Und da passt auch dann die nächste Band super rein. Auch passender Name zur Sendung, Two Years Vacation. Und die bringen jetzt den leichtfüßigen Indie-Surf-Film rein und danach geht es dann wirklich surfen, und zwar mit den Drums, Let's Go Surfing, aber jetzt erstmal Two Years Vacation und T-Shirt-Weather.

kleine Korrektur an dieser Stelle. Es war natürlich nicht Two Years Vacation, sondern Circa Waves mit dem wundervollen Song T-Shirt Weather. Und das haben wir natürlich momentan absolut. Und deshalb können wir jetzt auch surfen gehen mit den Drums zusammen. Let's go surfing.

The Drums mit Let's Go Surfing. Und wir machen hier weiter bei Indie Gap, alles rund um Gitarrenmusik bei FreeFM mit dem zweiten Block. Und zwar gehen wir in Richtung Süden natürlich, in das Urlaubsland der Deutschen oder ich glaube wahrscheinlich immer noch das meistbesuchteste Land der Deutschen. Nach Italien machen wir einen Roadtrip in den Süden. Und wenn man da jetzt Richtung Süden natürlich über den Brenner fährt, dann kommt man auch an der einen oder anderen Raststätte natürlich vorbei und die heißt dort natürlich Autogrill. Und der nächste Song könnte nicht passender sein wie zu diesem Roadtrip in den Süden. Und zwar habe ich euch dabei Autogrill von Euro Teuro und hört mal gerne auf den Song, der ist passt einfach wie die Faust aufs Auge. Jetzt Autogrill, Euro Teuro auf FreeFM.

Der Autogrill von Euroteuro, ja, alles, was man braucht, gibt's dort noch, wenn man irgendwas vergessen hat, auf den Weg nach Italien oder in Italien. Ja, jeder kennt ihn, jeder war schon mal vielleicht, oder fast jeder war bestimmt schon mal dort. Und wenn wir jetzt schon in Italien sind, dann gibt's natürlich auch das ein oder andere Leckere zu essen und unter anderem natürlich die italienische Pizza. Und eine Form der italienischen Pizza gibt's in Napoli. Und darüber geht jetzt der nächste Song. Wir driften ein bisschen ab hier bei Indie Gap in den Schlager, in den Italo-Schlager rein. Und jetzt weiß wahrscheinlich jeder schon, was kommt. Und zwar Bella Napoli von Roy Bianco und die Abruzzanti Boys.

Urlaubsvibe hier bei Indie Gap, alles rund um Gitarrenmusik mit Roy Bianco und die Abruzzanti Boys, Bella Napoli, und wir sind gestärkt mit einer Pizza, kommen wir jetzt raus in unserem Italien-Trip, und da fehlt jetzt natürlich noch ein Song. Wir wandern auch ein bisschen weg vom Indie, macht aber nichts. Jetzt kommt ein bisschen elektrische Töne hier. Dolce Vita, Strand Espresso, Carsten Meyer, besser bekannt als Aerobic, liefert uns die absolute Hymne für das süße Nichtstun in Italien. Der Song Urlaub in Italien, jetzt hier bei Indie Gap, alles rund um Gitarrenmusik.

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1: So, das war Aerobic mit Urlaub in Italien und damit schließen wir auch unseren Italien-Trip ab und verziehen uns zurück in unserem Bungalow von der lässig österreichischen Indie-Funk-Band Bilderbuch. Ein passender Song hier für die Urlaubs-Playlist hier bei Indie Gap. Alles rund um Gitarrenmusik. Ja, ich habe irgendwie einen Song vergessen mit einzupacken. Jetzt ist die Playlist ein bisschen zu kurz geraten, deshalb müsst ihr mich noch ein bisschen ertragen. Du aber macht ja nichts. Deshalb rede ich ein bisschen mehr als sonst. Ja, wir haben heute ein Urlaubs-Special. Wer noch nicht, wer erst jetzt reinhört, hier bei Indie Gap, alles rund um Gitarrenmusik. Vor mir war Variante Unbekannte mit dem Emanuel natürlich 2 Stunden. Und nach mir ist heute auch noch Programm angesagt. Die Punk Boys sind wieder am Start bei Totally Fucked Up, haben ein Special Edition heute hier bei Free FM, also direkt im Anschluss um 21 Uhr. Lohnt sich natürlich wie immer. Normal sind sie ja nur alle 4 Wochen da. Jetzt heute ja, sind sie ausnahmsweise auch mal wieder am Start, zweiwöchentlich. Genau, das könnt ihr euch natürlich im Anschluss anhören. Und wie gesagt, wir haben hier ein Urlaubs-Special, lauter Songs, wo es ums Urlaub geht, Urlaubsfeeling oder einfach nur Urlaub, der Song irgendwie ums Urlaub machen, Urlaub gehen geht. Ja, und wie gerade eben schon erwähnt, sind die österreichischen Indie-Funk-Boys Bilderbuch auch im Bungalow im Urlaub unterwegs und haben einen Song geschrieben. Den hört ihr jetzt hier auf 3FM.

Bilderbuch, die Band aus Österreich mit dem Song Bungalow war das. Und ich hoffe, am Bungalow ist auch ein Pool verbaut, denn wir bleiben direkt im Urlaubsstimmung und springen in den Pool wörtlich mit dem Song von Friendly Fires, Jump in the Pool, jetzt hier bei Free FM.

So, das war, was war es denn? Jump in the Pool von Friendly Fires hier bei Indiegap. Und wir springen vom Pool, gehen raus direkt in den Festivalgelände, in den Festivalsommer. Zusammen mit den Beatsteaks gibt es jetzt treibende deutsche Indie-Rock-Energie. Ja, genau nach dem, was der Sonne schreit. Jetzt Beatsteaks mit Summer Times.

Die Beatsteaks mit Summertimes. Und wenn wir jetzt schon beim deutschen Rock Indie Alternatives sind, darf natürlich eine Band nicht fehlen und das sind natürlich die Ärzte. Und die haben auch einen passenden Song zur Urlaubsspezial bei Indie Gap, alles rund um Tanzig. Und zwar geht's in den Norden und ein absoluter Klassiker von den Ärzten. Passend heißt der Sänger natürlich auch Fahr in Urlaub. Darum geht's über die Sehnsucht nach dem Strand. Und jetzt alle mal mitsingen bei die Ärzte mit Westerland.

Die Ärzte mit Westerland hier bei Indie Gap. Alles rund um Clanmusik auf 3FM. Und wir haben noch einen Song, bevor ich die üblichen Veranstaltungstipps für die kommenden zwei Wochen euch verrate. Aber habe ich noch einen Song von euch, auch von einer deutschen Band, die jetzt hier vor kurzem auch in Ulm live gespielt hat. Und zwar An Mai Kanterei. Irgendwie habe ich vor der Sendung dann rausgefunden, dass wenn man nur die Initialen von den Jungs nimmt, AMK, am K heißt, fand ich lustig, aber weiß nicht. Jetzt kommt auf jeden Fall auch ein passender Urlaubssong von denen, und zwar 3 Tage am Meer von Animal Kanderei hier bei Indie Gap. Alles rund um Tarnmusik, mal gucken, richtiger Song? Ja, passt.

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1: Ihr habt Annenmai Kanterei gehört mit 3 Tage. Wir haben ja einen wunderschönen Song beim Urlaubsspezial hier auf FreeFM. Ich glaube, Totally Fucked hat ein relativ ähnliches Thema. Auf jeden Fall ist es Sommerspezial heute hier bei FreeFM. Nach mir, wie gesagt, heute eine extra Ausgabe Totally Fucked Up. Normal nur einmal im Monat am Start, jetzt aber diesmal 2-wöchentlich. Und ja, da könnt ihr euch auf jeden Fall drauf freuen. Und wir machen jetzt weiter mit den Veranstaltungstipps für die kommenden 2 Wochen. Ich habe euch 2 wunderbare Sachen rausgepackt. Und zwar einmal am 14.8. im Roxy Soundgarten spielt Motel Erb, die Ulmer Band. Die war ja auch hier schon mal zu Gast bei mir, hat so ein bisschen mit mir gequatscht über ihre Musik. Die machen Indie-Rock, so in die Richtung. Auf jeden Fall sehr schön, und begleitet werden die vom Kegelclub Toronto. Was für ein wunderschöner Name, habe ich auf jeden Fall direkt ein Lächeln im Gesicht gehabt, als ich das zum ersten Mal gelesen habe. Da könnt ihr euch freuen, am 14.8. im Roxy. Und dann haben wir natürlich noch das August-Highlight schlechthin hier in Ulm, das Obstwiesen-Festival lädt wieder ein. Am 20. bis 22. August, am Donnerstag, geht es wie immer relativ entspannt los. Es kommen auch schon die ersten Bands, Zweifel, Valentino Vives, Alter Weißer Mann, ist dann der Film, der kommt, weil das ist im Kinotag. Und ich weiß gar nicht, sind das alles Filme? Weiß ich gar nicht gerade. Und danach kommt aber auf jeden Fall noch ein DJ-Set, LMAA, glaub, leck mich am Arsch, Liederabend am Donnerstag, am 20. im OWF. Und dann geht's aber Schlag auf Schlag am Freitag, am 20. geht's dann um 17 Uhr los mit Uncle Siegmann, und dann zieht sich's einfach durch, um jetzt einfach ein paar Highlights zu nennen. Easy Easy ist am Start, Fat Tony kommt, Masterpiece ist ein richtig geiler Newcomer, könnt ihr euch auf jeden Fall reinziehen. Dann aus Österreich, Wiener Schmäh, Bibiza, Alter, hört ihr ja auch immer mal wieder bei Indie Gap, alles rund um Gitarrenmusik, immer gut, Battlesnake und Okay, Danke, Schütz. Und dann noch Yard. Also schon mal ein richtig geiles Programm am Freitag. Und am Samstag geht es schon um 11 los mit dem Frühshoppen. Genau, ihr könnt dort natürlich wie immer auch übernachten. Aber ich meine, aus Ulm fährt auch ein Bus hoch. Oder ihr fahrt mit dem Auto, wie ihr wollt. Es geht alles. Und dort kann ich euch auch nochmal ein paar Bands aus meiner Sicht empfehlen. Um 16 Uhr spielt Ende. Gefallen mir richtig gut. Dann Itchy, auch eine Ulmer Band, oder ja, teils Ulm, teils Stuttgart. Dann das Highlight, 22.35 Uhr, Maximo Park, Alter. Maximo Park beim OWF. Wie geil ist das denn? Da könnt ihr auch auf jeden Fall freuen. Und ja, dann kommt noch Orbit, Ganz, Boko Yaut, und am der Klauser macht dann DJ Fat Aftershow Party. Auf jeden Fall auch einiges geboten am Samstag. Das ganze Wochenende vom 20. bis 22. August, Obstwiesens Festival. Richtig schön. Ja, kann ich nur empfehlen. Und das waren auch schon die Veranstaltungstipps für die kommenden 2 Wochen. Und ich habe jetzt noch 3 Songs für euch. Und wir legen los mit den Kooks, mit einem ganz kurzen Song, Seaside. Auch ein richtig schöner Urlaubssong, sag mal, wo es ums Verreisen geht. Hört einfach rein. Jetzt The Kooks, Seaside hier bei Indie Gap. Alles rund um Gitarrenmusik.

0: So, das war Wiese. Hier der vorletzte Song beim Urlaubsspezial bei Indie Gap. Alles rund um Gitarrenmusik und Totally Fucked Up ist im Studio. Und um was geht's denn heute? Erzähl mal.
1: Oh, wir haben wahnsinnig viel vor. Wir machen ein Special zu New York Hardcore. Ihr wisst ja, Luke Holler ist gestorben, der Frontman von Sick of It All. Der Folge wird vom Tolminator Festival in Slowenien berichten, da war er. Und wir schauen natürlich, so wie ihr das hier gerade auch gemacht habt, auf die Obstwiese. Kommt nämlich auch alles zurück.
0: Auch Richtung Punk, Hardcore. Was ist dabei? Was würdest du empfehlen? So?
1: Hardcore nicht. Hardcore kommt keiner, ja. Aber Bikini Beach ist natürlich immer ein Besuch wert. Und Yard, meine Empfehlung. Ich habe nachher ein bisschen was von Yard dabei.
0: Sehr schön. Also kann er direkt anknüpfen. Zur Sendung freut mich natürlich immer. Und wir sind schon am Ende angelangt, der Indie Gap Urlaubsreise. Ich hoffe, ihr könnt ein bisschen Urlaubsfeeling, egal wo ihr wart, auf dem Balkon, im Auto, sonst was spüren. Oder sogar, vielleicht seid ihr auch im Urlaub und hört es von Übersee an. Ich bedanke mich fürs Einschalten, habe jetzt aber noch einen Song, der so ein bisschen aus der Reihe tanzt, denn daheim ist natürlich immer am schönsten. Deshalb kommt jetzt Edward Sharp and the Magnetic Zeros mit Home als letzter Song. Ich wünsche euch einen wunderschönen Abend und bis in 2 Wochen, wenn dann die 85. Sendung Indie Gap, alles rund um Gitarrenmusik hier bei Free FM läuft.

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0: Einen schönen guten Abend bei Totally Fucked, der Sendung, wo die Sonne sich jedes Mal verdunkelt. Hallo Volker.
2: Hallo, guten Abend, Matze. Ja, heute außer der Reihe, kann man sagen.
0: Außer der Reihe, Sondersendung, weil es ist Sommer, wir haben Zeit und es ist so elendig langweilig.
2: Ja.
0: Lass mal Musik spielen.
2: Ja, wir haben sonst nichts zu tun daheim, ne?
0: So sieht's aus.
2: Deswegen gibt's Musik auf die Ohren jetzt hier. Aber da, wir haben ja viel zu berichten. Ja, fangen wir mal mit.
0: Was auch immer, wir spielen einen ganz klassischen. Sortieren uns hier noch ein bisschen, wir haben einiges zu berichten. Wir sind natürlich für euch, allein für euch, unterwegs auf den Festivals dieses Kontinents. Seid gespannt.

0: Ja, die Sex Pistols, natürlich. No Feelings, vollkommen gefühllos. Habt ihr euch diese Sonnenfinsternis angeschaut? Ich nicht. Wir hatten es gerade eben schon davon, wir haben es beide nicht angeschaut. Ich habe gebügelt.
1: Bügeln ist gut.
0: Ja. Bügeln ist super, dachte ich, ist sinnvoller. Jetzt sind die Klamotten schön glatt. Jetzt freuen sie sich wieder. Ja. Hier läuft schon.
1: Ja.
0: Ziehen wir hoch.
1: Bitte test your babies, wenn wir schon in England bleiben.
0: Wieder.
1: Jo, viel Spaß.

0: Was war das? Was war das?
1: Jetzt. Was?
0: Was war das für ein Lied? Was haben wir gehört?
1: Toy Dolls. James Bond Theme.
0: Cool. Wir waren also immer noch in England.
1: England, genau.
0: Toy Dolls.
1: Genau. James Bond lives down our street. Ja, ist ja klar, ne?
0: Der wohnt die Straße runter.
1: Er wohnt die Straße runter
0: Das
1: dann.
0: weißt du aber nicht, weil der ist ja getarnt.
1: Ja, genau. Das ist ja, wie so oft halt, getarnt. Ja, wie immer gut, zeitlos, Toy Dolls. Davor haben wir gehört nur Peter and the Test Tube Babies, ne? Mit. Na, wie ist denn der Song?
0: Peace and Quiet. Peace and Quiet. Habe ich zumindest nur als Hook irgendwie im Kopf. Peter and the Test Tube Babies, auch schon eher älteres Semester.
1: Also das Semester Ende 70er, Anfang 80er, ja, bisschen kommen vom Streetpunk. Und immer wieder, ach, immer wieder gut. Also hat es auch gut zu den Sex Pistols gepasst, weil das ja schon sich zeitmäßig ja schon teilweise ein bisschen überschneidet dann halt, ne? Und klar, ohne Sex Pistols hätte es ja die ganze Punk-Bewegung ja gar nicht gegeben. Interessant ist ja immer, wenn ich mal so liest, nachdem verschiedene berühmte Bands die Sex Pistols gesehen haben, haben die darauf alle irgendwie eine Band gegründet nachher. Also es war eine, irgendwie so eine Initialzündung.
0: Ich habe meine Band gegründet, weil ich auf dem Sex Pistols Konzert war.
1: Ja.
0: Ja.
1: Also das ist wirklich obwohl die jetzt auch gar nicht so richtig, ich finde, da gibt es bessere Punkbands auch,
0: Voll.
1: die da in den 70er durchstarten. Also Clash waren zum Beispiel viel, viel abwechslungsreicher, aber zum Beispiel der Joy Division, der Ian Curtis hat danach eine Band gegründet, Siouxsie and the Banshees, glaube ich auch. Also so viele Mitglieder. So, ja, es hat eine. Die haben halt mehr oder weniger angefangen hier dann halt die Revolution in England, ne?
0: Ja.
1: Kann man so sagen.
0: Jetzt kommen wir zu was vollkommen anderem, wirklich vollkommen anderem. Wir ballern jetzt ein bisschen hier. Und zwar hat eine Band namens Electric Callboy am Freitag ihr neues Album rausgebracht. Electric Callboy kommen aus der Metalcore-Ecke und spalten die Leute, würde ich mal sagen. Es gibt Leute, die hassen sie abgrundtief. Und es gibt Leute, die feiern sie total. Und die sind auch richtig groß, mittlerweile schon riesige Fanbase. Ich persönlich bin super skeptisch, was die angeht. Kann das eigentlich nicht so brauchen. Wir hören trotzdem mal rein ins neue Album, das da heißt Tanznight. Und wir hören den Opener, den gleichnamigen Opener, Tanznight. Hier ist Electric Callboy.

0: Wow. Hat euch das gefallen? Metalcore gemischt mit Elektro-Geballer.
1: Wir das sind neue. Dabei, das war spitze, ne?
0: Ja, das neue von Electric Callboy. Es hieß Tanznight. Die kommen aus Wacken nächstes Jahr, hast du gesagt?
1: Ja, genau. Die haben, sind die Headliner.
0: Wow.
1: Nein, die sind halt gerade angesagt halt, ne? Die wissen halt schon, wie sie die Fans halt holen irgendwie halt, ne? Ja, also man kann es nicht ernst nehmen so richtig.
0: Ja. Ja. Ist halt Party. Party vom ersten Song weg bis zum letzten Song Konzert. Party. Ich habe die auch mal gesehen, Summer Breeze, vor ein paar Jahren schon. Ich glaube, da hießen sie sogar noch Eskimo
1: Core. Ja, die mussten sich umbenennen.
0: Hatten sich umbenannt, weil sie nicht mehr das Wort Eskimo im Namen tragen wollen und das den indigenen Begriff ausnutzen sozusagen. Heißen jetzt Electric Callboy, was ja auch irgendwie Programm ist.
1: Das passt ja auch dann irgendwie, ne?
0: Das Elektronische. Wir bleiben noch einmal beim Elektronischen und haben noch einen, den ihr vielleicht ganz fürchterlich findet. Es liegt auf Egotronic. Schöne neue Welt heißt dieser Song. Egotronic, der Sänger, auch vor ein paar Jahren am Krebs gestorben. Mhm. Das führt uns wahrscheinlich dann so ein bisschen zu unserem Nur der Hardcore-Special, weil es ja auch dem Sänger von Sick of It All so ergangen ist. Zuvor aber noch Egotronic.

0: Nichts weniger als fürchterlich. Egotronic. Und jetzt spielen wir den Sender hier leer. Seid ihr immer noch dabei?
1: Wow.
0: Ja. Ihr seid leidensfähig. Das glaube ich euch. Es wird aber jetzt besser. Weil schlimmer kann es eh nicht mehr werden, oder?
1: Schon fast, ja. Ziemlich trashig halt, ne?
0: Schon ja. Aggressiv trashig.
1: Aggressiv trashig.
0: Also, der hat natürlich auch andere bessere Lieder gehabt, aber das ist die schöne neue Welt und so klingt sie dann auch. wir haben noch was Schönes Neues für euch. Eine Band namens Soko Links hat ebenfalls am Freitag ihr neues Album rausgebracht. Es heißt Punk für Leute, die Punk hassen. Was kann sich dahinter wohl verbergen? Soko Links, das sind drei Typen, die treten auch nur maskiert auf. Man weiß also auch nicht so genau, wer das ist. Vielleicht sind es ja eigentlich irgendwelche bekannten Leute, die man von irgendwelchen anderen Bands her kennt, die aber inkognito bleiben wollen. Wer weiß.
1: Kommen aus Leipzig.
0: Leipziger, genau.
1: Und haben sogar geschafft, aufs aktuelle Ox zu kommen, auf Titelseite.
0: Die sind sogar auf dem Ox-Titel, ja, ganz genau. Die haben auch ihr aktuelles Album auf dem Label von Leukämie rausgebracht. Das ist eine Oi-Band, wie auch immer die da drauf kommen, weil die klingen so ganz anders. Wir hören aber einfach mal rein. Hier ist Soko Links.

0: Soko Links waren das. Der Song hieß Zeitmanagement. Habt ihr ja gemerkt, immer kommt man zu spät, immer sind die anderen schuld. Immer. Stimmt. Es ist der Zug schuld, die Straßenbahn, was auch immer. Aber eigentlich ist man nur zu spät losgelaufen, wenn man denn mal ehrlich ist.
1: Ja, ja, richtig.
2: Sucht immer einen Sündenbock dann, ne?
1: Aber geht gut nach vorne. Also
0: es, ja, also ich muss zugeben, ich habe mir von diesem Album auch eher was Elektro-Trashiges erwartet, aber gar nicht so. Ich habe den Rest allerdings nur nicht so genau durchgehört, ein bisschen reingehört. Kam auch schon Freitag raus, man hat ja auch ein bisschen was anderes noch zu tun.
1: Eben.
0: Kann man aber durchaus mal machen. Soko Links aus Leipzig. Veröffentlicht auf dem Fatflag-Label. Fatflag von Leukämie. Das Label Leukämie kommt ja auch aus Sachsen. Vermutlich deswegen bei ihnen. Aber Leukämie aus einer ganz anderen Ecke. Die machen Oi.
1: Oi Punk.
0: Hören wir auch mal rein, wenn wir schon dabei sind. Der hier heißt Good Night White Pride. Jawohl. So sieht's aus.

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1: Totally fucked. Leukämie mit Good Night White Pride. Sind die auch unterwegs auf Festivals dieses Jahr? Weiß man nicht. Also ich wüsste zumindest nicht, dass die irgendwo in die Nähe kommen. Gibt ja auch extra Streetpunk-Festivals.
2: Ja, da gibt es zum Beispiel hier, da bin ich ein ganz gutes Festival. Und zwar hier Spirit from the Street Festival. Sehr, sehr geil. Also ich lese mal ganz kurz vor. Sonderschule, Perkeles, Wiss und die anderen, Ignite, Knorkator, Discipline, Casualties, Lions Law, Buster Shuffle, Busenglory, Berliner Weiße, Madsen, Discharge, The Real Mackenzies, Total Chaos, Pöbel und Gesocks, da kommen tatsächlich ein paar Deutschpunk-Bands, aber alle aus dem Streetpunk-Bereich.
1: Ja, ne? klingt arg nach Streetpunk.
2: Aber cooles Line-Up, muss ich ja schon sagen. Und 94 Euro ist jetzt echt nicht zu teuer, muss ich sagen, für so viele Bands jetzt hier.
1: Mittlerweile muss man, ja.
2: Ja, zu sagen, gell?
1: Schon mal von diesem Wacken gehört. Wacken, ja.
2: Und das Festival ist in Lohburg.
1: Wo auch immer das ist.
2: Wo auch immer das ist, genau. Also ist am 20.08. Wer noch Urlaub hat und wer noch Zeit hat, bitte hingehen. Und einige Ska-Bands kommen auch.
1: Das liegt halt direkt am Termin des Obschließen-Festivals.
2: Obschließe, ja.
1: Zu dem wir jetzt demnächst auch noch kommen können, wenn wir schon bei Veranstaltungen sind. Es gibt einiges zu tun die nächsten Wochen, Leute. Die Clubs haben ja alle zu, machen Sommerpause. Klar, man ist draußen unterwegs. Auch das Roxy hat zu. Es gibt aber den Biergarten. Der nennt sich Soundgarden. Soundgarten. Da kann man nicht nur Bier trinken, da gibt es auch Konzerte und DJ-Sets. Leute, die auflegen. Auch von unserem Radio, Leute, die dort auflegen. Zum Beispiel kann man am Freitag zwei Bands sich anschauen. Und zwar kommt Kegelclub Toronto. In den Soundgarten unter anderem. Und ich glaube, Motel Erb waren die anderen aus Ulm. Geht so ein bisschen in die Indie-Punk-Richtung. Ansonsten ist da wenig dabei, was in unserer Sendung hier Sinn machen würde. An dem gleichen Abend allerdings ein Highlight in Lindau, was es zu sehen und zu hören gibt. Und zwar sind die Adolescents im Club Vaudeville zu Gast in Lindau an diesem Freitag. Und damit wären wir in Kalifornien angelangt.
2: Und die jetzt parallel gestern in Tolmin beim Punk Rock Holiday gespielt haben, Adolescence.
1: Also das natürlich auch diese Woche läuft.
2: Ja. Und läuft gerade eben noch bis Freitag. Und das, was ich so gesehen habe in Bilder auf Facebook und auch bei Kumpels, die sind alle wirklich gut dabei. Casualties, gestern Riesenshow. Maths haben gespielt. Also das Line-Up ist, muss ich jetzt sagen, wirklich gut dieses Jahr, ja. Und man muss halt ziemlich schnell gucken mit wegen Karten, die gehen halt ratzeputz immer weg dann. Ich habe jetzt gehört, da gibt es an der Early Bird Tickets, ist jetzt schon eine Riesenschlange gewesen gestern.
1: Fürs nächste Jahr?
2: Fürs nächste Jahr, ja.
1: Halleluja.
2: Total. Also die zahlt dann, sparst du halt, keine Ahnung, 30, 40 Euro oder 50 und dann hast du halt einen Vorteil.
1: Ja, wenn man sowieso weiß, dass man seinen Urlaub da verbringen wird, ja, kann man geht. Ja auch schon zuschlagen. Ja. Ich bin eher der Spontane, muss ich zugeben. Ich laufe dann oft auch einfach an den Club hin und Abendkasse und gut.
2: Ja, ja.
1: Weil ich mich am Mittag entscheide, dass ich abends das und das mache. Ist natürlich für die Clubs auch schade, die können dann immer schlechter planen, wenn die Leute nicht im Vorverkauf schon zugreifen. Für viele ein Problem, tatsächlich.
2: Das ist richtig. Also Tolminata, da wo ich jetzt war, vor 2,5 Wochen, da war es dann so, dass die erst Vorverkauf Anfang nächstes Jahr machen. Also da kann man jetzt noch keine, also konnte man vor Ort keine Karten kaufen. Das ist jetzt, das muss man dann quasi online gleich machen dann halt. Ne?
1: Ja. Da würde mich auch noch interessieren, wie es war. Jetzt, ich würde vorschlagen, jetzt hören wir mal einen Song und dann reden wir mal ein bisschen über das Tolminator, wo du gewesen bist. Hier sind die Adolescents, Creatures.

0: Rip It Up war das jetzt noch. Auch von den Adolescents, auch von ihrem ersten Album, dem Blauen. Anfang der 80er Jahre rausgekommen, also schon uralt.
1: Dass ich die jetzt endlich mal geschafft habe, herzuholen, das ist echt Leistung irgendwie halt. Ne? Aber die haben auch das undankbare, also die haben relativ früh gespielt, glaube ich, was ich gesehen habe. Und glaube, die ganz Jungen kennen die wahrscheinlich gar nicht mehr so richtig, kann man gut vorstellen jetzt halt. Ne? Aber richtig Legende halt, muss man ganz klipp und klar sagen. Ne? Stick to your guns, würde ich sagen.
0: Stick to your guns, ja, da habe ich auch gleich noch was zu sagen dazu. Erst aber der Song Diamond. Stick to your guns, ebenfalls USA.
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0: Diamond von Stick to Your Guns, von ihrem gleichnamigen Album, das auch schon 2012 rauskam. Immer noch Kalifornien. Warum spielen wir die? Die kommen nämlich auch nach Lindau und zwar nächsten Mittwoch. In genau einer Woche sind sie da. Im Gepäck haben sie die Deez-Nuts. Ich hab jetzt Bock auf Stick to Your Guns. Können wir bitte nochmal einen spielen?
1: Ja, natürlich. Nochmal einen Stick to Your Guns. Ich finde die auch sehr geil. Live, irre. Und sind jetzt gerade auch in Tolmin auf dem Pankow Holiday.
0: Tatsächlich.
1: Ja, ja.
0: Also die sind dann alle vollkommen fertig, wenn sie dann über die Alpen fahren.
1: Das ist,
0: und dann hier die Clubs bespielen.
1: Toll. Also ich finde, die machen, die sind sehr hinreißend live. Stick to Your Guns live ist echt ein Erlebnis.
0: Absolut, hier kommt einer, wo ein bisschen Clean-Gesang auch mit dabei ist. Against them all, Stick to Your Guns.

0: Against Them All von Stick to Your Guns. Auch From Diamond. From Diamond. Vom Diamond-Album.
1: Also immer gut. Live, eine richtige erste Sahne. Tolle Liveband, ne?
0: Absolut. Ja. Support wird sein These Nuts, eine Rapcore-Band. Oder war mal Rapcore. So viel Rap ist da, glaube ich, gar nicht mehr mit dabei. Aus Australien. Band rund um JJ Peters, der, ich glaube, mal der Drummer von I Killed the Prom Queen war. Und dann gemeint hat, er singen geht auch. Und darum gibt es die These Nuts auch schon seit annähernd 20 Jahren.
1: Ja, ja, die gibt es schon recht lang hier. Ja, ja. Aber super Liveband, soll ich sagen.
0: Ihr aktuelles Album heißt Saw Date. Kam im Oktober letzten Jahres raus, und zwar bei Century Media, ein Label aus Dortmund, spannenderweise.
1: Sind aber, glaube ich, jetzt auch mittlerweile ist ein Metal-Label eigentlich ursprünglich, gell?
0: Ja.
1: Und sind aber auch Major, glaube ich, unter Major meine ich drin auch.
0: Century klingt irgendwie danach, ja, nach Major.
1: Unter Warner oder keine Ahnung. Egal. Super Band, live, prima.
0: Wir spielen einen vom aktuellen Album, das ich selber noch nicht ganz so gut kenne. Hier heißt es Five Gold Chains, die These Nuts.

0: haben wir die Diesnards. God damn. Wie war es in Slowenien?
1: Ein Tolminator?
0: Ja, würde mich jetzt schon interessieren.
1: Ganz, ganz cool war es gewesen. Waren insgesamt von Freitag bis Montag, eigentlich sind es nur 4 Tage gewesen. Ursprünglich haben sie hingeschrieben 5 Tage, aber irgendwie, also waren noch nur 4 Tage gewesen. Interessante Bands entdeckt, muss ich schon sagen. Also auch wieder so ein paar Oldschool Metal oder Thrash Metal Bands, wie zum Beispiel Sacred Reach oder Reich. Gleiche Zeit wie Metallica, damals ganz groß gewesen in den 80ern und haben echt ein solides Thrash Metal Set hingelegt. Musikalisch auch wirklich erste Sahne. Was besonders gut war, muss ich sagen, war die Band Death Heaven aus den USA und die, man sagt dazu Black Gaze, also Mischung zwischen Shoegaze und Black Metal. Und ja, toll, also es ist eine Band, die jetzt eigentlich auch Leute, die hören, die jetzt eigentlich auch Shoegaze hören, also diese Indie-Rock-Hörer sind da auch mit. Also waren sehr gut gewesen und die sind gerade eben auch unterwegs in Europa mit kommenden Tage. Summer Breeze Festival, da spielen sie auch, Death Heaven. Sehr cool waren auch Agnostic Front, Heaven Shall Burn, die haben eine riesige Show gemacht, war ja auch ganz perplex gewesen. Municipal Waste, sehr, sehr cool.
0: Diese Woche am Summer Breeze zu sehen.
1: Genau. Und Hatebreed, Riesenshow gemacht, sehr, sehr cool. Und alle haben sie den Luke Collar von Sick of It All kontrolliert. Ja, wir haben eigentlich darauf gewartet, dass sie vielleicht irgendwie ein paar Coversongs spielen, aber das haben die bestimmt bei Pango Colide gemacht.
0: Vermutlich.
1: Ja, ich habe das war zu dem Zeitpunkt, als wir da runtergefahren sind, habe ich das dann auch mitbekommen. Da war erstmal der Tag gelaufen für mich und wie so bei vielen Leuten, weil Sick of It All ja auch eine Band ist, wo man eigentlich auch der Einstieg zum Hardcore war oder ist. Und war man nicht auch sehr geschockt. Insgesamt, das Festival war sehr, sehr peaceful, war sehr entspannt. Zwischendurch hat es mal wieder ein bisschen gedonnert und geregnet. Das ist aber so ein bisschen, wenn man in Tolmin ist, macht man halt ein bisschen Urlaub dazu noch, nimmt seine Fahrräder mit und lässt es gut gehen, geht schön essen. Ja, es hat schon ein bisschen Urlaubsflair, muss man sagen. Ne?
0: Es hat schön in der Ecke.
1: Aber es ist natürlich klar, es ist parallel dazu jetzt heute, die kommenden Tage, Pankow Holiday. Und also geht hin, nächsten Urlaub müsst ihr euch unbedingt mal Tolmin rauslassen. Auch du, Matze.
0: Ich habe es immer noch nicht geschafft.
1: Ja,
0: so.
1: Es ist eine total schöne Gegend und man kann da wirklich auch schönen Urlaub machen. Da. Man muss sich nicht jetzt die Kante geben jeden Tag.

0: Sehr cool. Ja, sehr, sehr, sehr geil. Also es ist schon ganz cool. Aber ich habe es nicht geschafft, in das Hotshot zu baden. Das habe ich ja noch nicht geschafft. Nächstes Jahr wieder dann. Aber war schön gewesen, ja.
1: Wunderbar, das klingt doch gut. Das klingt ja nach einem erfolgreichen Wochenende, einer erfolgreichen Woche.
0: Ja. Nee, also auch jetzt habe ich aber auch die Bilder gesehen von Pankow Holiday. Da ist man dann auch ein bisschen warm ums Herz gewesen, weil ich dachte, hab, letztes Jahr habe ich ja alle beide Festivals mir angeschaut. Und na gut, da brauchst du echt eine gute Leber halt dafür, na, das ist klar.
1: Kondition, ja.
0: Tradition auch,
1: Aber
0: genau.
1: man hört ein bisschen raus, Leute. Es ruht ihn schon ein wenig.
0: Ja, es ruht mir schon ein bisschen, jetzt, weil ich so gesehen habe, was er auch so spielt. Muss schon sagen, Hut ab, ne?
1: Ja, Festivals gibt es auch bei uns in der Nähe. Natürlich reden wir von der Obstwiese. Übernächstes Wochenende, Leute, geht's los. Es geht sogar schon am Donnerstag los. Filmabend. Ein bisschen Musik, glaube ich. So also richtig dann am Freitag. Mit großer Bühne und den ganzen Bands und so weiter. Ich habe mal das Programm für euch durchgeforscht, was uns hier bei Totally Fucked so ein bisschen interessieren könnte. Ist ja kein Punk-Festival, auch kein Metal-Festival. Geht quer durch, ist für alle ein bisschen was dabei, würde ich sagen. Und vor allem das Schöne ist, man kann viele, viele neue Bands entdecken. Zumindest mir geht es so. Es ist immer einiges dabei aus Österreich, zumindest war es die letzten Jahre so. Aus dem Vereinigten Königreich auch immer einiges, was ich davor noch nie gehört hatte und danach auch nie wieder gehört habe, aber was mich immer echt weggehauen hat. Richtig schöne Sachen dabei gewesen zum Teil. Habe auch hier wieder ein paar Sachen aus UK dabei. Zuerst allerdings, ich würde ja fast schon Lokalmatadore dazu sagen, ich spreche von Bikini Beach, die am Freitag schon spielen, kommen aus Konstanz. Haben bei uns auch schon die Sperrstunde gerockt in der Schule Anfang des Jahres.
0: Tolle Band.
1: Wir haben die Auflegen, einen Song von ihnen namens Anneliese Michel. Dazu hast du eine Story. Wer oder wer war, wer ist, wer war Anneliese Michel?
0: Anneliese Michel ist quasi die Vorlage von dem Film Der Exorzist von William Friedkin. Und es ist tatsächlich eine wahre Geschichte, die sie in den 70er Jahren in Fränkischen zugezogen haben, und zwar im Landkreis Miltenberg. Eine sehr gläubige junge Dame, Studentin, die dann in Würzburg studiert hat und mit einer Familie, die sehr bigott, sehr, sehr überchristlich waren, sehr, sehr, also die haben, also die Frau, angeblich waren, haben die Eltern gemeint, die waren die vom Teufel besessen, und man hat versucht, den Teufel dann auszutreiben,
1: Oh weh.
0: und dann sind dann irgendwelche Geistliche aus dem Bistum Würzburg gekommen, und da gibt es natürlich live, also gibt es auf YouTube Aufnahmen. Ich schaue euch am liebsten nicht so zwischen Tür und Angel an, deshalb brauchst du gute Nerven. Das ist ganz böse. Die ist dann auch gestorben während der Teufelsaustreibung.
1: Na super.
0: Also ganz, ganz, ganz böse. Aber diesen Song da, also Michel, ja.
1: Sollen wir den jetzt trotzdem
0: Ja, machen
1: anhören?
0: wir.
1: Na, hauen wir
0: Machen
1: rein.
0: wir.
1: Anneliese Michel von Bikini Beach.
0: Ja.

0: So klingt dann wohl der Exorzismus. Naja, aber Bikini Beach, durchaus ein Besuch wert. Freitagabend um 6 auf der Zeltbühne gibt es die zu hören. Habe ich eigentlich schon erwähnt, dass das gar nichts kostet da oben?
1: Das ist ja umsonst.
0: Das ist umsonst.
1: Das ist der Mr. Nauganger.
0: Das kostet nichts.
1: Das ist eigentlich das ist eine der ganz, ganz wenigen Festivals, wo echt umsonst sind. Wo
0: und man so groß auch sind.
1: So groß, brutal, ne?
0: Super.
1: Was für Bands da schon groß rausgekommen sind in den letzten Jahren, gell? Brutal.
0: Ja, und vielleicht kommen da ein paar mehr auch groß raus. Ich habe da jetzt auch einen dabei, von dem habe ich noch nie irgendwas gehört.
1: Spannend.
0: Jemand aus UK, er nennt sich Masterpiece und er macht so eine Mischung aus ganz vielem irgendwie. Der hier ist ein bisschen rockiger. Country Life von Masterpiece.

0: Slabber auf dem Land, Country Life von Masterpiece. Gerade war hier noch Indie Gap da. Wir treffen uns dann da oben. Haben wir schon ausgemacht. Klingt nämlich sehr fein. Masterpiece. Wer weiß, ob die anderen Songs von ihm auch so sind, aber er hat ganz offen hörlich eine Band dabei.
1: Ja, ja. Das ist so eine Band, die durchaus auch durchstarten könnten jetzt in England.
0: Ja, ich glaube, das aktuelle Album ist auch noch gar nicht so alt. Man hat es rausgebracht. Die EP kam 2023 und ich glaube, seit ganz kurzem hat er jetzt auch ein Album draußen. Und da wahrscheinlich schon, ich vermute, er kommt aus London, da wahrscheinlich schon ziemlich am Start.
1: Cool, bin schon gespannt.
0: Und jetzt am Kontinent unterwegs. Finde ich schön. Finde es ja sehr schade, Big Special haben abgesagt. Die sollten eigentlich Samstag Nacht dann noch spielen. Ein bisschen Elektro-Post-Punk-Zeug. Hatten auch einen Song mit den Slearford Mods zusammen auf ihrem aktuellen Album gemacht. Ich finde die zwei großartig, aber haben jetzt wohl kurzfristig abgesagt. Schade. Es ruht mir auch.
1: Was haben Sie, gab es einen Grund oder einfach so? Studioaufnahmen wahrscheinlich.
0: Konnte nichts sehen. Wahrscheinlich müssen sie ins Studio. Haben sie einen billigen Studio-Slot bekommen? Ich glaube, die kommen eher aus der Ecke Birmingham oder sowas. Klingen auch eher dialektisch, wie man das sagt. Es gibt noch welche, die kommen, aber von der Insel nebendran. Iren, die heißen Yard. Die machen aber dann so Elektropunk. Wie ich finde, sehr schön, sehr wüst. Ich würde einen relativ langen von ihnen mal spielen. Appetite heißt der. Die haben auch nur so EPs rausgebracht bisher. Übers letzte Jahr hinweg. Ich bin sehr gespannt auf diesen Auftritt. Der ist leider erst nach dem Einsee irgendwann, Freitagnacht. Wir versuchen da aber durchzuhalten. Bis dahin hören wir mal einen von Yard. Appetite.

0: Genau.
1: Yard Appetite. Macht ja. euch das auch Appetit auf ein Yard-Konzert nachts um 1:15?
2: Da musst du echt gut, da musst du gut dabei sein, muss ich echt sagen, 1:15. Und vor allem, wie kommst du da heim?
1: Im Radl.
2: Ja, stimmt.
1: Aber gar nicht. Zeltplatz.
2: hast du da oben mal zeltet?
1: Nein. Da fährst du Heimweg dann doch zu kurz. Aber ich muss auch sagen, wenn man irgendwas um die Uhrzeit anhört, dann sowas.
2: Ja, das stimmt.
1: Das stellt einen dann wieder auf.
2: Ja, das stimmt sagen. Auf. Ja, ja. Aber Zelten hat mich nie da oben kreizt, eben weil es immer vor der Haustüre ist.
1: Ja.
2: Das war irgendwie so nie so ein richtiges.
1: Das wird sich falsch anfühlen. Ja, also, ich kann jeden verstehen, der das macht fürs Zeltplatz-Feeling. Ja. Ist ja cool und so. Und ich weiß auch Leute, Bekannte, die da oben zelten oder mit einem Camper sogar hochfahren. Aber meinst du es nicht?
2: Gibt es echt, ich glaube, schönere Locations irgendwie.
1: Kann auch gut sein, dass der letzte Nachtbus dann schon weg ist. Um genau. die Uhrzeit vermutlich. Ja, ja. Nach dem Headliner leert sich's dann sowieso. Und dann gibt es halt sowas noch.
2: Da hängst du halt oben dann halt. Ne?
1: Ja. Ja. Aber Dornstadt soll ja auch ganz schön sein.
2: Ja, ja. Vor allem die Tankstelle um die Ecke rum. Aber. Ja, Yard, nicht schlecht, aber mir hat, muss ich sagen, das Vordere, das davor hat mir mehr gefallen, muss ich sagen.
1: Masterpiece, ja. Den gibt es halt auch zu einer Uhrzeit zu hören, wo es nur geht.
2: Ja, ja, das ist mir jetzt ein bisschen zu, schon fast schon technoid, fast schon.
1: Absolut, ja, ja, ja. Aber das ist ja auch Sinn des Ganzen bei den so. Drei Iren, ich glaube drei sind es. Sollen wir noch einen Song hören von der Band vom Samstag und dann mal Richtung, Richtung New York so langsam mal schauen.
2: Mach nur.
1: Samstag spielt eine kleine Band namens Lawn Chair. Rasenstuhl. Würde ich es mal übersetzen. The New Low hören wir von Lawn Chair.

Launcher aus Köln mit The New Low. Ein Song, den sie erst im April rausgebracht haben. Ich weiß gar nicht, ob es da schon ein Album gibt von denen. Nur so einzelne Songs. Bevor euch der Volker jetzt mit New York Hardcore versorgen wird, Platten wird schon aufgelegt, gibt es von mir nochmal einen von Launcher, die um 17:15 spielen am Samstag im Zelt. Also im Schatten. von Launcher jetzt noch War Machine, passend zur direkt angrenzenden Kaserne.

0: Jetzt hat.
1: Das war von Launcher War Machine, die Kriegsmaschine. Bin ja gespannt, ob sie den spielen in Nachbarschaft zur Rommelkaserne. Vermutlich schon, die wissen das ja nicht. ja. Zu hören um 17:45 am Samstag auf der Zeltbühne.
0: Im ja, Schatten. Das ist sehr verträumt alles, ne?
1: Verträumt, und ich schätze, die weiteren Lieder werden auch in die Richtung gehen, vielleicht ein bisschen flotter wie The New Low vorher, vielleicht auch ein wenig noch verträumter. Das kann man schon machen zum Abendessen und überhaupt nach einem kompletten Festivaltag und einem weiteren Festivalnachmittag ist das auch mal gut.
0: Oder nach dem Bügeln.
1: Für alle, die später eingeschaltet haben, ich habe die Sonnenfinsternis verpasst, weil ich gebügelt habe. Ich gebe es zu, ich bin sogar stolz darauf. Alles wird doch glatt.
0: Jawohl.
1: Bei der Hitze gibt es nichts Besseres, als das Bügeleisen anzuschalten auf 3. Dann wird es glatt. Dann wird auch die dicke Jeans glatt.
0: Das hat ja auch was sehr,
1: meditativ beruhigend.
0: Meditatives, genau.
1: Ich habe die Sex Pistols gehört währenddessen.
0: Ja, sehr gut. Jo, wie versprochen, jetzt kurz vor 11, zu Gedenken an unseren Lou Collar von Sick of It All, hören wir jetzt noch ein Sick of It All und Bands, die in diese Richtung auch gehen, also New York Hardcore Bands, und die ihn geprägt haben, und das ist ja eine große Familie, und Lou Collar ist vor knapp so zweieinhalb Wochen.
1: Ja.
0: Plötzlich verstorben nach Krebserkrankung, die dann wieder zurückgekommen ist und die eigentlich vorher schon verheilt war. Und jetzt hat er wirklich den Kampf verloren, und das ist sehr bitter, weil mir ging es halt auch so selber so, dass er mir auch sehr viel Kraft gegeben hat, immer, weil er hat so eine Stärke immer ausgestrahlt, so eine mich kriegt niemand unter. Also so eine Positive Vibes Person gewesen, wo ich muss echt sagen, da muss man lange suchen, dass man so eine Person findet, die einem wirklich so Kraft zurückgibt. Also nach dem Konzert, ich glaube jetzt auch schon 10-11 Mal gesehen, und man kommt raus und ist einfach nur glücklich und hat einfach einen schönen, guten, powervollen Abend gehabt. Und der hat ihm das Gefühl gegeben, muss man sagen. Unser Lou, ne? Und deswegen hören wir jetzt Burn Him Down von dem Album Built to Last.
1: Danke für's Zuhören.

0: Ja, das war Sheer Terror.
1: Sag mal langsam mal was sage.
0: Ja, muss was sagen dazu. Sheer Terror, New York Hardcore Band, auch schon lange dabei. Und wir haben gehört den Song Cup of Joe. Kann man schon sagen, dass sie ja schon fast damals, war das Metalcore? Naja, kann man nicht so wirklich sagen, aber ist nicht weit davon entfernt. Ziemlich böse, ne? Der hat
1: Das
0: ja.
1: klang das vom Sänger her auf jeden Fall richtig böse. Ich dachte auch, das läuft zu langsam, aber es kürzt rum.
0: Das ist so, ja. Der hat auch eine Glatze und schlägt sich hier immer die Flaschen auf den Kopf. Das habe ich jetzt einfach nur erfunden.
1: Übrigens, Leute, falls das jemanden interessiert, wenn jemand die Playlist zu dieser Sendung nachlesen will, was wir hier für Musik gespielt haben, die gibt's ein paar Minuten nach der Sendung, lade ich die hier auf die FreeFM-Homepage. Könnt ihr dann also nachlesen, was ihr verpasst habt oder was ihr gehört habt. freefm.de/totally-fakt. Gibt's auch alle anderen Playlists.
0: Sehr gut. Wir haben jetzt noch knapp 20 Minuten und wir bleiben nochmal bei. Ah, davor haben wir noch gehört Agnostic Front und Liberty and Justice for All aus dem gleichnamigen Album. Und jetzt hören wir noch, bleiben wir beim Walter Schreifels von Gorilla Biscuits und jetzt Quicksand. Und wir hören den Song Stand Still. Ich glaube, da kann man auch zwei Songs spielen, weil die gehen so kurz alle, ne?
1: Das sind so 1 Minute.
0: Ja, genau. Deswegen viel Spaß mit Gorilla Biscuits.

0: Ja, was für ein Ende bei dem Song.
1: Wir hörten
0: Quicksand.
1: Quicksand.
0: How soon is now?
1: Wie bald ist jetzt? Jetzt?
0: Hm?
1: How soon is now?
0: Genau, es ist, ja, ist eigentlich schon mehr oder weniger schon alles gesagt. Ne?
1: Oder auch, wie spät ist es eigentlich?
0: Wie spät ist es eigentlich, ja.
1: Viertel vor elf haben wir, ja. Nummer lang.
0: Ja, also das war das ganz kurze New York Hardcore Special zu Ehren unseren Luke Koller. Ich denke mal, der wird man nächste Wochen wahrscheinlich immer noch mehr Kondolenzgrüße bekommen noch.
1: Vermutlich ja, und ich denke auch, also ich gehe davon aus, mit Sick of It All ist damit auch durch, wenn Luke Koller nicht mehr ist.
0: Ja. Ja,
1: war's
0: ja,
1: das wohl?
0: Ja, das war es da wahrscheinlich gewesen, dann, ich meine, dass der Bruder da jetzt nicht mehr einen anderen Sänger rausholt. Das wäre ja eigentlich fatal, sowas.
1: Ja, sein Bruder am, ich weiß gar nicht mehr, Bass, Gitarre?
0: Ja. Den treibenden Bass da, Mann, der hatte.
1: Ja, mit dem gelben Iro.
0: Ja, genau, Pete Coller.
1: Mit dem Bandana. Ja. Soviel zum New York Hardcore Special in dem Fall.
0: Kurz angeleuchtet, ne?
1: Genau. Wir bleiben jetzt noch in den USA, kommen aber vom Stil her nochmal zu was völlig anderem. Wieder eine Bande von Maskierten. Diesmal aber farbig Maskierte. Grün-Blau, Rot und Gelb. Und so nennen sie sich auch. Man weiß nicht, wer das sein soll. Die richtigen Namen sind, soweit ich weiß, unbekannt. Also ich kenne sie nicht. Ich kenne sie nur unter ihren Farbnamen. Masked Intruder aus Wisconsin. I Fought the Law.

0: zweimal Masked Intruder. Einmal I fought the law, but the law beat the shit out of me. Das ist dann halt der Gummiknüppel der Polizei. Ja, vermute ich mal. Und jetzt gerade noch The Most Beautiful Girl.
1: Cool. Und die treten immer maskiert auf. Also Masked Intruder, also, wie der Name schon sagt. Ne?
0: Ich bin kein Experte, was die angeht, aber ich kenne die nur mit den Masken. Mhm, cool. Und dann halt ganz schön in ihrer Farbe angezogen. Der Grüne halt in Grün, ne? Und der Rote in Rot und so weiter. Fällt mir gerade Slipknot ein.
1: Ja, stimmt.
0: Wenn ich daran denke. Aber die sind ja dann alle auch irgendwie gleich anzogen. Irgendwie so orangener Jumpsuit mit dem Barcode hinten drauf.
1: Ja, ja. Und der Wes Borland von Limp Bizkit.
0: Ja, der auch, genau. Der immer so dann auftritt mit. Ja, wie war es, weiß geschminkt mit Zylinder oder sowas, gell?
1: Ja, ja, ja, ja, genau.
0: Ja, Pop-Punk halt, genau.
1: Leftover Crack, die treten, glaube ich, auch immer ein bisschen maskiert auf, meine ich. Teilweise.
0: Vom Stil her aber um einiges mehr nach vorne.
1: Ja, ja, ja.
0: Leftover Crack.
1: Ja, ja, auf jeden
0: Ziemlich
1: Fall.
0: Geil. Hatten wir hier auch schon laufen. Ja, könnte man auch mal wieder. Haben wir jetzt heute nichts dabei? Ja, aber könnte man durchaus mal wieder laufen lassen.
1: In Dings haben sie gespielt, in Lindau letztes Jahr. Ja,
0: ja, ja, ja, genau. Da waren die natürlich verpasst, so wie ich halt bin. Aber da waren sie, ja, ja, ja. The Most Beautiful Girl von Masked Intruder, das lässt sich wunderbar überleiten zu einem Song von den Ärzten, ein sehr früher Song. Mag die Ärzte jetzt eigentlich nicht mehr so gern, aber die alten Sachen kann man durchaus noch hören.
1: Auf jeden Fall.
0: Du willst mich küssen.
1: Intellektuell.

0: Oh, schön.
1: Wissen wir auch nicht. Keine Ahnung. Was wir wissen ist, dass wir jetzt den nächsten durch sind. Übrigens, dieser Song von den Ärzten war auf ihrem zweiten Album. Damals war Sani noch dabei.
2: Sani?
1: Nix Rott hier.
2: Ja, ja, der Rott, den haben sie dann von den Rainbirds abgeworben.
1: Ja.
2: Und die Rainbirds waren, glaube ich, vor kurzem im Roxy gewesen, glaube ich sogar. Gell? Die haben reformiert und da war sogar der Rott dabei gewesen.
1: Ui.
2: Hab ich gesehen, ja, ja.
1: Das ging auch an mir vorbei. Ganz offensichtlich.
2: Das ist schon nicht wichtig jetzt. muss man nicht unbedingt wissen.
1: Was ihr wissen solltet, die nächste Ausgabe von Totally Fucked gibt es schon in 2 Wochen wieder. Die reguläre nämlich. Wir sind heute in einer Sonderausgabe. In 14 Tagen am 26. August könnt ihr uns wieder hören. Frisch nach Hause gekommen von der Obstwiese. Mittwochabend 21 Uhr. Schaltet auch dann wieder ein, wenn es heißt Totally Fucked Punk und Hardcore auf der 102,6 bei Radio Free FM. Was bleibt uns noch zu sagen?
2: Don't miss them.
1: So sieht's aus. Tschüss.
2: Kommt gut heim. Schönen Abend noch und bis bald.
1: Und jetzt gibt's noch War on Women.
2: Ja.
1: Ciao.

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0: Ich habe eine Idee.
1: Was machen wir jetzt?
2: Niemand weiß es. Woher kommt der Mann? Niemand weiß es.
1: Was machen wir jetzt?
2: Niemand weiß es.
0: Ich habe eine Idee.